0: Mama, was ist denn hier los? Ey, ihr fertigen Scheißhäuser, was macht ihr denn hier? Jault gefälligst auf euren eigenen Gurken-CDs rum, ponnige Zuppe. Und du? Willst du auch noch was?
1: Ja, ich möchte ganz gern den Meier zu Brochterbeck begrüßen.
0: Nix da, Freundchen. Wenn man hier nicht gleich von Anfang an aufpasst, ne? Hat man ganz Fickstart hier auf der CD am Rumlungen. Ist ja Rekord der Regel.

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4: Furze Krage, haben Sie ein Börterwuch?
5: Ein Börterwuch? Für ein Kohlschind oder für selbst Sie?
4: Mürfig, ich habe doch diese Schwese-Leibschreche.
5: Schwese-Leibschreche? Heißt das, Sie haben sowohl mit dem Schresen als auch mit dem Leiben Probleme?
4: So ist es. Ich tafausche immer die Stachbuben und merke es nicht mal.
5: Ach, das ist doch schlicht nimm.
4: Ja, das sagen Sie. Aber wenn ich bumm zum Beispiel etwas im Kaden laufen möchte und kriege immer Fastalge und das nur, weil ich die Stachbuben tafausche, ja, das ist blonschöd.
5: Was denn, Bummzeispiel?
4: Ich war neulich in der Hainwandlung und wollte kein Waufen.
5: Kein Waufen in der Hainwandlung?
4: Ja.
5: Und welchen, wenn?
4: Ich wollte schwarzen Wein haben, habe aber einen Warzenschwein bekommen.
5: Ah, das enneck ich. Ja. Ich wollte neulich Teetassen und habe Teetassen bekommen.
4: Da ist ja auch kein Schunterid.
5: Wieso?
4: Naja, sowohl Tee wie auch Tasse ist ja mit Tee. Da kann man ja nichts tafauschen.
5: Ja, aber ich wollte keinen Tee.
4: Sondern
5: Kaffee.
4: Ah, das ist schon blondschild.

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Hallihallo in fern und nah. RTN ist wieder da. Jawohl. Und zwar hier auf der Kurzwellenfrequenz 7125 kHz via IRRS Mailand. Hallo und herzlich willkommen. Ich bin Rolf Kern und wünsche viel Spaß beim Zuhören und natürlich wie immer nur den allerbesten Empfang. Ja, ich hoffe nun, dass unser Mischpult in den nächsten knapp 60 Minuten mitspielen wird. Gestern Abend hat sich das ansonsten hervorragende Gerät mit Rauchzeichen verabschiedet. Mhm. Aber ich denke mal, dass jetzt wohl wieder alles reibungslos vonstatten gehen wird hier.

0: So, was hat der RTN Music Shop International denn heute im Angebot? Ich werde es mal ganz kurz verraten. Also hier auf meinem Fahrplan stehen hochkarätige Namen, wie unter anderem Rolling Stones, Deep Purple, Janis Joplin, Tom Petty, Nina Hagen, Dog Eat Dog sowie Run DMC. Und schon geht's ab. 7, 1, 5.
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Jawohl, das ist doch Ehrensache. Tja, das war die Gruppe Slate mit einem ihrer letzten Hits, der Titel Radio Wall of Sound. 1992 war dieser Song in einigen Charts mehr oder weniger erfolgreich damit vertreten. Die Gruppe Slate. Die goldenen Zeiten für diese Band liegen ja nun auch schon viele Jahre zurück, nicht? Zwischen 1971 und 76 konnte sie mit ihren wilden Nummern jede Menge Hits verbuchen. Unter dem Bandnamen Slate 2 oder Slate 2 waren sie im Juli und August dieses Jahres auf einigen Open Airs in Deutschland dabei. Tja, dabei sein ist eben alles. Machen wir doch noch weiter mit ein bisschen Faltenrock, und zwar mit Mick Jagger und Co. Kommerz hin, Kommerz her. Für mich und Millionen Fans sind die Stones nach wie vor die geilste Rockband dies und jenseits des Urals, ne? Aus ihrer letzten LP Voodoo Lounge hören wir I Go Wild. Wer geht mit?

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Butch Goldie, genauso ist es. Das waren die Kings, deren Karriere 1964 mit dem eben gehörten Song You Really Got Me begann. Viele, viele schöne Songs sollten dem folgen, fast alle komponiert vom musikalisch genialen Bruderpaar und Köpfen der Band Ray und Dave Davies. Kommen wir zu einer Sängerin, die vor 25 Jahren leider viel zu früh in den Musikhimmel gekommen ist, Janis Joplin. Zuerst sang sie mit einer Gruppe aus San Francisco, mit Big Brother and the Holding Company. Dann wurde sie Solistin und eine sehr gute weiße Blues-Sängerin. Aus einem Buch von Nye Cohn zitiere ich mal. Darin hat er unter anderem Folgendes über Janis Joplin geschrieben. Finde ich also ganz interessant. Sie kam aus Port Arthur, Texas und sah aus wie eine derbe, wilde Frau. Auf der Bühne setzte sie die Bourbonflasche an den Hals und sie stampfte, sie malte. Sie fluchte und ihre Stimme war heiser, voller Saft und Kraft und Mumm. Manchmal klang sie brutal und herrisch, manchmal verletzlich und sie nahm sich ihre Songs, um sie in der Luft zu zerreißen. Sie zertrümmerte sie, sie ließ sie verkrüppelt am Boden liegen. Das Gesicht verzerrt, schwitzend war sie so intensiv, dass sie einen verbrannte und wenn sie gut war, dann mochte man sie für immer beschützen. Oft war sie betrunken oder vollgepumpt und wurde hoffnungslos selbstbezogen. Sie kreischte und heulte ohne jeden Sinn für Tempo oder Dynamik. Man machte einen großen Kult um sie und durch ihren Tod wurde sie zur Religion, deren Anhänger nicht die geringste Kritik dulden mochten. Genug der Worte, hier nun Janis Joplin mit Peace of My Heart.

0: Janis Joplin mit Piece of My Heart. So, nun kommen wir zum absoluten musikalischen Sahnestück der heutigen Sendung. Wieder mal ein Stück aus den 70ern, heute von Deep Purple. Dieser Gruppe gelang im Jahre 1970 der endgültige Durchbruch in England, und zwar mit einem LP-Meisterwerk, welches eigentlich jeder Rockmusikfreund, ob jung oder alt, kennt oder kennen sollte. Die Rede ist vom Album Deep Purple in Rock, das nach seinem Charteintritt im Juni 1970 26 Wochen in den UK Top 10 verblieb. Ja, die erste Single daraus, die ich mir damals von Deep Purple gekauft habe, hieß Black Knight, und das war auch der erste Millionenseller der Purple Musiker. Aber ausgesucht habe ich einen anderen Song aus dem Album, und zwar eine gepflegte 10-Minuten-Nummer, den Klassiker Child in Time. Genießt nun hier auf 7125 kHz am Samstagmittag 10 Minuten lang Deep Purple.
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0: Ja, das haut einen dann endgültig die Freitagnacht aus den Knochen. Deep Purple mit Child in Time. An dieser Stelle nun schon einmal eine kleine Vorschau auf unsere nächste Sendung. Das, was wir dann bringen, war eigentlich schon fürs heutige Programm eingeplant, musste aus organisatorischen Gründen leider aufs nächste Mal verschoben werden. Wir starten in der nächsten Sendung eine kleine Serie, die den Titel trägt »Musikalische Offshore Memories«. Des Weiteren wird es ein Preisrätsel geben, bei dem es für Free Radio Interessierte wirklich ganz tolle Preise zu gewinnen gibt. Wir füllen Musikwünsche und werden uns ausführlich mit der Hörerpost beschäftigen, was wir bisher also leider so ein bisschen vernachlässigt haben, gebe ich ehrlich zu. Also auch beim nächsten Male wieder RTN einschalten. Heute steht weiterhin die Musik im Vordergrund, hart aber herzlich. Bevor die Gruppe Weezer die Rock'n'Roll-Legende Buddy Holly besingt, gibt's nochmal unsere Adresse für all diejenigen, die uns vielleicht mal wieder zur Abwechslung schreiben möchten. Dazu möchte ich noch Folgendes loswerden. Grundsätzlich freuen wir uns also über jede Zuschrift, logisch, ne? Die dann selbstverständlich auch beantwortet wird, plus QSL-Karte und Aufkleber. Wenn die Beantwortung mal etwas länger auf sich warten lassen sollte, dann bitte ich dieses zu entschuldigen. Da RTN regelmäßig lokal auf UKW aktiv ist, nehmen die Vorbereitungen der Sendung und alles, was noch damit zusammenhängt, sehr viel Zeit in Anspruch. Sodass der eine oder andere leider erst nach 3 oder 4 Wochen ein Antwortschreiben erhält. Okay. 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Please send your reception report. 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I spell Wuppertal, Whiskey Uniform, Papa Papa, Echo, Romeo, Tango, Alpha Lima.
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Oh, Überraschung. 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Wir waren ins Auge gegangen. Die Zigarette konnte ich gerade noch wegschicken. Okay, das war die Gruppe Weezer. Titel der Aufnahme Buddy Holly. Und hier auf der 7125 ist immer noch RTN zu hören. Mein Name ist Rolf Kern. Und musikalisch geht's weiter mit Tom Petty und Into the Great Wide Open.

0: Thin Lizzy mit einer hochprozentigen Nummer. Whiskey in the Jar. Ja, und die Flüssigkeit, die sich in dem Glas befindet, das hier auf dem Pult vor mir steht, sieht auch verdächtig nach Whisky aus. Es ist aber wirklich nur ganz ordinärer, saurer Apfelsaft. Ich schwöre es, es ist Apfelsaft und kein Aluhol. Da ist kein Aluhol drin. Nee.
1: Verehrte Trauergemeinde, wir haben uns heute hier zusammengefunden, um über den Weggang unseres geliebten Christian Nisi als Erfurt zu trauern. Geben wir dem Toten nun unser letztes Geleit und bitten wir den Herrn im Himmel um Gnade für seine Seele.
2: Herr Dien, das hat's bei uns gar nicht gegeben.

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0: Jawohl, das waren Run DMC mit gitarrenkräftiger Unterstützung der Gruppe Aerosmith. Übrigens die Nummer 2 in der RTN Jahrestop 20 von 1987, Walk This Way. Hier nun zur Abwechslung mal wieder etwas Brandaktuelles aus ihrer LP All Borrow Kings. Hören wir die Gruppe Dog Eat Dog mit No Fronts.
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Ah, die Zeit, die reicht nicht. Es reicht wieder einmal nicht. Aber sehr interessant war eben, als ich den Gruppennamen Doggy Dog angesagt habe, war nicht zu übersehen, wie RTN-Maskottchen Max, ein äußerst pfiffiger und bissiger Yorkshire Terrier, der unter anderem auch als RTN-Wachhund agiert, die Ohren gespitzt hat. Aber er ist ruhig geblieben, das ist ja die Hauptsache. Und das soll's dann auch schon wieder einmal gewesen sein. Hier von RTN, zumindest für den heutigen Samstag auf 7125 kHz. Wenn's denn ein ganz klein wenig Spaß gemacht haben sollte, zuzuhören, dann schaltet das nächste Mal doch einfach wieder ein. In der dann fünften Sendung von RTN via IRRS Mailand gibt's dann die Hörerpostrubrik, ein Preisrätsel, Musikwünsche werden erfüllt und die kleine musikalische Serie Offshore Memories gestartet. Tja, und bis dahin wünsche ich alles Gute und tschüss, ciao und bye bye, sagt der Rolf gern. Dann für heute noch.

Hallo und guten Tag, Freunde der Kurzwelle. Nach langer Pause meldet sich heute auf dieser Frequenz mal wieder Radio RTN mit Rolf Kerner Mikrofon. Ich begrüße euch zu einer neuen Ausgabe des RTN Music Shop International und wünsche in den nächsten 60 Minuten einen störungsfreien Empfang und gute Unterhaltung. Das heutige Programm beinhaltet unter anderem Musik von Clash, Simple Minds, Police, Eric Burden und Black Sabbath. Es werden einige Musikwünsche erfüllt und ein paar Infos rund ums freie Radio wird es auch geben. Und schon liegt die erste Maxi-Single auf dem Teller. Hier sind Clash mit Should I Stay or Should I Go?

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0: Hier ist Radio RTN. RTN über die Frequenz von IWRS Mailand. Ja, liebe RTN-Hörer, wie in der letzten Sendung über den IWRS versprochen, haben wir unter den Hörerzuschriften einige Tapes verlost. Ich hoffe, dass alles gut bei den Gewinnern eingetroffen ist. Insgesamt trafen zur Januarsendung 22 Briefe bei uns ein. Herzlichen Dank an alle, die uns geschrieben haben. And the winners, genau. Und zwar ging das Videotape an Gerd Baunte in Guntershausen. Die CDs Disco Rock Classics gewann Detlef Ehnke in Seelo. Ein Tape mit zwei Kurzwellenprogrammen von Radio Tele ging an Thorsten Brandenburg in München. Die Kassette mit dem Free Radio Mix ging nach Holland, und zwar an Bart Niesten in Maastricht. Und ein Programmmitschnitt von R&I mit DJ Paul May gewann Klaus Fuchs in Ida Oberstein. Und hier die nächste Musik, der RTN-Jahreshit von 1985, Don't You, mit der Gruppe Simple Minds, zuvor aber noch jenes hier.
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Das waren die Simple Minds mit Don't You. Der erste Musikwunsch, den wir erfüllen möchten im heutigen Programm, stammt von Frank Steinert aus Ochsensaal. Die Scorpions mit Wind of Change.

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Ochsensaal buchstabiert: Otto, Cäsar, Heinrich, Siegfried, Emil, Nordpol, Siegfried, Anton, Anton, Ludwig. Hier kommt die Gruppe Police, So Lonely.

0: Okay, eine altbekannte Nummer, Paranoid von Black Sabbath aus ihrem ersten Album, das 1970 erschienen ist. Und Paranoid war auch die erste Single-Auskopplung aus diesem Album und der erste Hit von Ozzy & Co. Ihr hört Radio RTN, wer zum Programm schreiben möchte, bitte tut das doch. Hier unsere Anschrift Radio RTN, Postfach 220342 in 42373 Wuppertal. Wer regelmäßig die IRRS-Frequenzen abhört, für den dürfte die folgende Station, die sich nun in einem Spot vorstellt, schon ein alter Bekannter sein.
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1: Plastic Bertrand ist das mit Sa Plan pour moi.
0: Sa Plan pour moi.
1: Erschienen im Jahre 78 und 1993 erfolgreich von Leila Kay gecovert.

Hier ist Radio RTN auf der Kurzwelle. Mein Name ist Rolf Theeren. Hallo nochmal und weiterhin viel Spaß und gute Unterhaltung auf dieser Frequenz mit dem Programm von RTN. Auch in der heutigen Sendung soll es nun wieder ein bekanntes Seesender-Instrumental geben. In unserer Rubrik musikalische Offshore-Memories ertönt nun gleich die Erkennungsmelodie der Lex Harding Show von Radio Veronica. In die Tasten haut André Brasseur. Der Titel des Tunes lautet The Kitsch.

Wenn alles klappen sollte, wird es demnächst von RTN mal wieder ein Special geben. Titel der Sendung: The Golden 60s. 2 Stunden Hits und Infos aus den Jahren 65 bis 69. Mit Musik von den Beach Boys, Kings, Simon und sein Vorunkel und anderen Größen aus der Musikszene der 60er. Ja, eingeplant ist die Sendung für den Monat Oktober, 2 Stunden lang. Allerdings werde ich mich davor hüten, einen festen Sendetermin bekannt zu geben. Das wird dann sicherlich eh in die Hose gehen. Also demnächst wahrscheinlich im Oktober. 60s Power von RTN auf dieser Frequenz. Aber nicht nur Musik, sondern auch jede Menge Infos über die legendären Beatjahre werden zu hören sein. Zum Beispiel, wie 1965 der Beruf eines Discjockeys beschrieben wurde. Oder was eigentlich Beat ist. Oder den Erfolgsweg der Kult-Fernsehsendung Beat Club. 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The Golden 60s, wahrscheinlich im Oktober eine 2-Stunden-Sendung von RTN. Also schon mal den Schlapphut raussuchen. Und die Schlaghosen. In der nächsten Sendung 60s Power, oh Gott, jetzt habe ich es aber hier. 60s Power von RTN. Nun folgt aber erst einmal was Schönes aus den Spät-80ern. Auf dem Teller dreht sich eine Scheibe von den Ärzten. Gewünscht wurde diese Gruppe von Axel Röse. Axel Röse in Neuss, ich grüße dich. Ich hoffe, du wirst halbwegs zufrieden sein mit meiner Auswahl. Hier sind die Ärzte mit Radio Brennt.

Jawohl, das waren die Ärzte mit Radio Brennt. Kommen wir nun zu etwas anderen Klängen. Die nächste Musik wird gewünscht oder wurde gewünscht von Olaf Schulz in Freiberg. Ein Evergreen, erschienen im Sommer 1967 und schon ein kleiner musikalischer Vorgeschmack auf unsere Sendung The Golden 60s. Scott McKenzie mit seinem immer wieder gern gehörten San Francisco. Ja, und noch einen Gruß möchte ich übermitteln, und zwar DJ Stevie von Radio Sparks grüßt Frank Neuss von der FRI und Nathalie. Die besten Grüße und Good Luck wünscht oder übermittelt von DJ Stevie hier über Radio RTN. Und hier kommt Scott McKenzie, San Francisco.

Tja, endlich habe ich sie auf CD, nicht? Denn die schwarze Scheibe ist doch schon ziemlich abgenudelt. Spill the Wine mit Eric Burdon. Das soll es auch dann für heute von Radio RATN gewesen sein. Ich hoffe, das Programm ist gut rübergekommen. Ich wünsche euch allen noch einen schönen Tag. Macht's gut und hört mal wieder rein. Für heute verabschiedet sich der Rolf von Radio Tele. Tschüss, ciao und bye bye. Bis zum nächsten Mal.

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2: Samstag, was sage ich denn? Das ist schon ein geiler Anfang. Sonntagvormittag natürlich, kurz nach 10. Es wäre schön, wenn Samstag wäre für viele, hä? Ja, nein, es ist Sonntagvormittag, kurz nach 10. Hier ist einfach Essig, deine Late-Morning-Show in Deutschland. Herrlich. Es kann nur super werden. Bis 12 hier in deinem Lieblingsradio. Jetzt von anderen mit Rian Laterata.
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Vollständigkeitshalber, heute ist Sonntag. Ja, tatsächlich ist Sonntag. Wir haben es nach 10 und das hier ist einfach Essig. Und jetzt kommen die Trompeten. Es ist Sonntag, der 30. August 2026, 10 Uhr und gleich 12 Minuten. Das hier ist einfach Essig, deine Late-Morning-Show Deutschlands. Immer sonntags. Wer hätte gedacht, heute ist Sonntag. Von 10 bis 12 hier in deinem Lieblingsradio. Ach, liebe Leute, das war schon ein Start. Sensationell. Ich habe schon lange nicht mehr so viel gelacht am Anfang einer Sendung. Verrückt. Ja, und wir haben noch so viel vor heute. Wir quatschen zum Beispiel über Snoop Dogg und Eis. Ja, was das zusammen hat, da schauen wir mal drauf. Außerdem quatschen wir über 10 Gramm Brot. Die waren diese Woche heiß beliebt. Außerdem Fußball-Bundesliga ging wieder los. Schauen wir drauf. Wir schauen drauf auf Cola Zero und Cola Light. Hä, was, wie, wo, wer? Wir klären den Unterschied auf und natürlich vieles mehr. Lohnt sich also bis 12 Uhr dran zu bleiben. Ja, es kann nur besser werden und nur lustiger werden. Naja, also wenn man über sich selber lachen kann, dann ist es ja eh immer lustig. Rein geht's in diesen Sonntag.

Es gibt Nachrichten, die liest du morgens und denkst dir so, ja super, beruflich einfach mal komplett falsch entschieden. Denn Snoop Dogg sucht gerade einen Eistester. Und jetzt haltet euch fest, für $10,000 im Monat. Ja, tatsächlich, $10,000. Andere führen für das Geld ganze Abteilungen und du sitzt bei Snoop Dogg im Büro. Chef, ich habe ein Problem. Was denn? Ja, Pistazie. Und? Muss ich nochmal testen. Und das ist wirklich ein Job, ja. Neue Eissorten ausprobieren, Geschmackstrends beobachten, Feedback geben und ein bisschen Social Media machen. Also, Eis essen, Meinungen haben, anschließend irgendwas im Internet schreiben. Hallo? Das macht halb Deutschland seit Jahren ja irgendwie auch kostenlos. Und bewerben kann man sich sogar weltweit. Ich würde gar keinen klassischen Lebenslauf dahin schicken, sondern einfach Berufserfahrung. Seit 1994 durchgehend Eis. Besondere Kenntnisse? Kann Ben & Jerry's direkt aus dem Becher essen, ohne dieses völlig überflüssige, ich nehme nur 2 Löffel. Belastbarkeit? Auch bei Gehirnfrost voll einsatzfähig und Fremdsprachen. Vanilla, Chocolate und einmal 2 Kugeln im Becher, bitte. Und dann stelle ich mir das Bewerbungsgespräch irgendwie so vor. Warum wollen Sie für Snoop Dogg arbeiten? Ich identifiziere mich zu 100% mit Ihrer Unternehmensphilosophie. Welche denn genau? Ja, $10,000. Und ganz ehrlich, für das Geld würde ich alles testen. Lakritz-Eis, oh, her damit. Gurken, Minze, irgendwie doch schon interessant. Thunfisch, Stracciatella, Snoop, wir müssen nochmal über mein Gehalt sprechen. Aber stell dir mal vor, du bekommst diesen Job, andere kommen abends nach Hause und sagen, boah, Schatz, heute war richtig stressig, 8 Stunden Büro. Und du dann so, ach, erzähl mir nix, ich hatte heute 12 Sorten und 3 davon waren Vanille. Ja, Snoop Dogg hat damit wahrscheinlich den einzigen Arbeitsplatz der Welt geschaffen, bei dem du beim Mitarbeitergespräch stolz sagen kannst, Chef, ich habe diese Woche 5 Kilo zugenommen. Und Snoop steht dann auf, gibt dir die Hand und sagt, sehr gute Entwicklung, weiter so. $10,000 im Monat fürs Eisessen. Und plötzlich klingt, was willst du mal werden, wenn du groß bist? Wieder wie eine verdammt wichtige Frage. Yeah.

0: Der Sommer teilt Deutschland zum Wochenstart ein bisschen auf. Im Südosten gibt's ordentlich Sonne, im Nordwesten dafür Wind, Schauer und Gewitter. Und auch die neue Woche, die bleibt abwechslungsreich. Das Wetter jetzt hier in der Show.
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0: Heute am Sonntag haben vor allem die Menschen im Südosten wettertechnisch das große Los gezogen. Dort gibt es nämlich tagsüber satte 7 bis 11 Stunden Sonnenschein. Ja, ganz anders sieht es in der Nordwesthälfte aus. Dort wird es wechselhaft und windig. Immer wieder ziehen Schauer durch und auch einzelne Gewitter sind möglich. Die Temperaturen liegen zwischen 20 und 29 Grad. Morgen, am Montag, bleibt der Wind vielerorts ein Thema. Im Süden und Südosten werden die Wolken etwas zahlreicher. Schauer und Gewitter sind aber vor allem im Norden und Westen unterwegs. Bei den Temperaturen gibt es 18 bis 27 Grad. Der Dienstag, der wird besonders im Norden weiterhin wechselhaftes Wetter bringen. Im Rest des Landes sieht es freundlicher aus. Neben ein paar Wolken zeigt sich dort eine längere Zeit auch die Sonne. Dazu 18 bis 27 Grad. Und am Mittwoch bleibt die Wetterküche bei einem ganz ähnlichen Rezept wie am Dienstag. Im Norden wechselhafter, ansonsten neben Wolken auch längere sonnige Abschnitte. Hier ist einfach Essig, deine Late-Morning-Show Deutschlands, immer sonntags von 10 bis 12 hier in deinem Lieblingsradio. Ja, so sieht's aus. Jetzt gleich Musik von Nico Santos, Robbie Williams und davor Teddy Swims. Und dann schauen wir auf 10 Gramm Brot. Was das für Aufsehen, gesorgt hat und warum das Ganze 15.000 Euro am Ende kostet, ja, das erfährst du gleich in der Show. Lohnt sich also dran zu bleiben. Schön, dass du mit dabei bist, hier bei Einfach Essig in deinem Lieblingsradio.

halten wir fest, auch die Technik macht manchmal Dinge, die man nicht ganz so versteht, ne? Ja, Deutschland, wir müssen reden über Brot, genauer gesagt über 10 Gramm Brot. In Pfaffenhofen kauft ein Mann beim Bäcker ein halbes Brot für 2,40 Euro. Eigentlich ein völlig normaler Vorgang. Andere Menschen gehen danach nach Hause, schmieren Butter drauf, Käse, fertig und lassen es sich schmecken. Dieser Mann aber eben nicht. Der geht nach Hause und denkt offenbar, Moment, bevor hier irgendwas geschmiert wird, erstmal Beweissicherung. Brot auf die Küchenwaage und dann zack, der Schock. 10 Gramm fehlen. Ja, 10. Wir reden hier nicht von 100, sondern 10 Gramm. Das ist ungefähr die Menge Brot, die mir bei schon auf dem Weg vom Schneidebrett zum Teller verloren geht. Also zack, zurück zum Bäcker, denkt er sich und beschwert sich. Der Bäcker reagiert noch relativ entspannt nach dem Motto, mal gewinnt man 10 Gramm, mal verliert man 10 Gramm. Tja, falscher Gegner aber in diesem Moment, denn der Kunde kündigt Konsequenzen an und tatsächlich steht einige Wochen später das Eichamt beim Bäcker. Und jetzt wird's richtig deutsch. Weil halbe Brote, die erst im Laden geteilt werden, exakt gewogen und nach Kilopreis verkauft werden müssen, musste der Bäcker seine 6 Filialen umrüsten. 9 Kassen, Präzisionswagen, neue Software, Mitarbeiterschulungen. Kostenpunkt? 15.000 Euro. Und das wegen 10 Gramm Brot. Das sind umgerechnet 1.500 Euro Investition pro fehlenden Gramm. Da kommt der Begriff Goldkruste plötzlich eine völlig neue Bedeutung. Und seitdem wird gewogen, das eine Brot kostet dann 4,78 Euro, das nächste 4,83 Euro und die Kasse quellen laut Bäcker inzwischen vor 1 und 2 Cent Münzen über. Herzlichen Glückwunsch, aus einem Problem mit 10 Gramm Brot haben wir erfolgreich ein Problem mit Kleingeld, Wartezeiten und 15.000 Euro Technik gemacht. Und der Kunde, der das Ganze ausgelöst hat, ist seitdem nicht mehr aufgetaucht. Natürlich nicht. Der sitzt wahrscheinlich zu Hause vor seiner Küchenwaage und wartet darauf, dass die 500 Gramm Packung Nudel endlich mal nur 499 Gramm anzeigt. Denn dann, ja dann brennt die Hütte.

Die Sommerpause ist vorbei. Die Bundesliga, die ist wieder da. Endlich wieder Tore, Tabellen, Trainerdiskussionen.

beim 3:0 gegen Gladbach kurz einen Prozess und zwischen Union Berlin und Eintracht Frankfurt gab es beim 3:3 direkt 6 Tore. Vielen Dank, genau für so einen Quatsch haben wir die Bundesliga eben auch vermisst. Nummer 1 und Aufsteiger Paderborn hatten offenbar noch ein bisschen Sommerpause im System. Dieses Spiel endete torlos 0:0. Und gestern Abend gab es dann das Topspiel. Dortmund schlägt den HSV mit 2:0. Hamburg ist also wieder offiziell Bundesligist, inklusive Niederlage in Dortmund. Jetzt fühlt es sich wieder an wie früher. Ja, so ist das eben. Aber auch die zweite Liga hatte dieses Wochenende offenbar eine einfache Anweisung. Tore, ganz schön viele Tore. Hertha gewinnt 5:3 in Braunschweig. Heidenheim schlägt Dresden ebenfalls 5:3. Wolfsburg gewinnt 5:2 beim KSC. Und Fürth holt ein völlig entspanntes 4:3 in Cottbus. 4 Spiele, 30 Tore. Wahnsinn. Da hat offenbar jemand bei der Liga vor dem Wochenende den Regler für Abwehr versehentlich ausgeschaltet. Und Nürnberg, ja, die gewinnen gestern Abend 4:1 gegen Bielefeld und stehen damit nach nur 3 Spielen tatsächlich mit 9 Punkten und 11:3 Toren ganz, ganz oben. Dahinter ebenfalls mit 9 Punkten Hertha BSC. Frühe Tabellenführung genießen, Screenshot machen und Familiengruppe schicken. Man weiß ja nie, wie lange das sowas ja anhält, ne? Heute geht es natürlich weiter. In der zweiten Liga gibt es ab 13.30 Uhr 3 Spiele. St. Pauli gegen Kaiserslautern, Darmstadt gegen Hannover und Magdeburg empfängt Holstein Kiel. Und in der Bundesliga finden uns dann auch noch 2 Partien. Um 15.30 Uhr Freiburg gegen Werder Bremen und um 17.30 Uhr wird es dann interessant. Augsburg spielt gegen Bundesliga-Rückkehrer Schalke 04. Schalke ist also wieder da, wo Schalke nach eigenem Selbstverständnis natürlich hingehört und nie weg war. Und spätestens heute Abend wissen wir dann auch, ob in Gelsenkirchen nach einem Spiel bereits von Europa gesprochen wird oder schon wieder die erste kleine Krise ausgerufen wird. Ach, Bundesliga, schön, dass du wieder da bist.

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2: So ist es, das bin ich. Ich bin Nico Essig und du da draußen hast wohl den Radiosender eingeschaltet, dein Lieblingsradio. Und wir sind bis 12 Uhr noch gemeinsam hier zu hören. Also du hörst mich und meine Musik. Und falls du was loswerden willst, 0170 840 1912, die Nummer hier zu mir ins Studio. Schönen Sonntagvormittag.
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Es gibt ja die großen ungelösten Fragen unserer Zeit. Was passiert eigentlich mit der zweiten Socke in der Waschmaschine? Warum steht man an der Supermarktkasse eigentlich immer in der falschen Schlange? Und was zum Teufel ist eigentlich der Unterschied zwischen Light und Zero? Ja, denn du stehst vorm Getränkeregal, normale Cola, Cola Light und Cola Zero. Oder andere würden sagen Zero. Und denkst dir, Moment mal, Light ohne Zucker, okay, und Zero ohne Zucker? Habt ihr einfach zweimal dasselbe Getränk erfunden und gehofft, dass keiner nachfragt? Nee, tatsächlich gibt's einen Unterschied. Light kam zuerst, Cola Light gibt's in Deutschland nämlich schon seit den 80ern. Die sollte ganz bewusst anders schmecken als die klassische Cola. Etwas weniger süß, etwas leichter, eben ein eigenes Getränk. Dann kam Zero und da war der Auftrag offenbar, Leute, wir brauchen nochmal Cola ohne Zucker. Aber diesmal soll sie möglichst so schmecken, als wäre Zucker drin, aber sie hat eben keinen Zucker. Deshalb ist Zero durch eine andere Mischung der Süßstoffe zu geschmacklich näher an der normalen Cola und wirkt auch süßer als Light. Das heißt, wenn du normale Cola liebst, aber beim Blick auf den Zucker sagst, heute nicht, nein, dann bist du eher Team Zero. Wenn du dagegen genau diesen eigenen Light-Geschmack magst, dann bist du Team Light. Aber natürlich, wir reden hier über Getränke, spielt auch irgendwo Marketing eine Rolle. Und jetzt wird's tatsächlich herrlich, denn Untersuchungen zeigen nämlich, dass Light eher als weiblich wahrgenommen wird und Zero eher als männlich. Ja, willkommen im Getränkeregal des 21. Jahrhunderts. Light ist Silber, elegant, bisschen Lifestyle und Zero kommt schwarz daher und sagt, ich habe auch keinen Zucker, aber ich habe eine Bohrmaschine. Ja, oder ähnlich oder so. Am Ende haben beide kaum Kalorien und keinen Zucker. Der größte Unterschied liegt also vor allem im Geschmack, in der Rezeptur und offenbar darin, ob die Dose nach Yogakurs oder Baumarkt aussehen soll. Ich warte jetzt eigentlich nur noch auf Cola Zero Light Pro Max. Ja, die ist dann zuckerfrei, Geschmack wie das Original, Dose aus gebürstetem Aluminium und bevor du so trinken darfst, musst du erst einen Akkuschrauber registrieren. Das ist doch mal eine Idee, oder? Liebe Getränkeindustrie, ich glaube schon, irgendwann kommt meine Cola Zero Light Pro Max.

0: Der Sommer neigt sich dem Ende entgegen und der Herbst, der kommt langsam da. Da müssen wir uns einfach ehrlich das eingestehen. Ja, und ein Ausflug nach Südtirol lohnt sich tatsächlich auch im Herbst ganz besonders. Vom 16. bis 18. Oktober steht in Meran Beispiel wieder das Traubenfest an. Mit Musik, regionale Spezialitäten und jeder Menge Tradition. Die ganze Stadt verwandelt sich dann in eine große Festkulisse. Mehr weiß mein Kollege Jonas Wolpert.
1: Wenn sich der Herbst von seiner schönsten Seite zeigt, wird in Südtirol nicht nur die goldene Jahreszeit gefeiert. In diesem Jahr steht auch das 140-jährige Jubiläum des Meraner Traubenfestes an, verrät Karin Hofer von der Kurverwaltung Meran.
2: Es ist ein grandioses Volksfest im dritten Wochenende im Oktober in Meran, wo wirklich die ganze Stadt rockt. Konzerte, Musikkapellen, die Promenade der Sinne, wo man Wein verkosten kann. In der Altstadt und in den Lauben werden tolle Führungen mit historischen Figuren angeboten. Also es ist ein Fest, wo jeder dabei sein sollte.
1: Los geht das Jubiläumswochenende am Freitag mit einem Konzert im Kursaal. Samstag wird in der ganzen Stadt weitergefeiert. Mit Saltnern, Schuhplattlern und Volkstanzgruppen bei Südtiroler Weinen und Spezialitäten.
2: Das Highlight kommt zum Schluss. Das ist der Sonntag mit dem traditionellen Festumzug, wo wirklich alle Musikkapellen durch die Stadt ziehen. Alle Gruppen, die das Wochenende aufgetreten sind.
1: Neben dem großen Festprogramm gibt es noch weitere Angebote, die Besucherinnen und Besucher nur rund um das Traubenfest erleben können.
2: Zum diesjährigen Traubenfest gibt es eine besondere Führung, eine historische sogar, und die führt unten in einen tiefen Laubenkeller, wo man sonst nie reinkommt. Das ist ganz was Schönes und dort gibt es auch eine Weinverkostung und historische Figuren, die von der Geschichte der Stadt erzählen, aber auch von der Geschichte des Traubenfestes.

0: Shakira und Burna Boy, made it die. Ja, heute habe ich irgendwie ein bisschen technische Probleme. Also, falls es mal ein bisschen krickelt und krackelt im Hintergrund, dann weißt du Bescheid, dann macht das tatsächlich die Technik gerade ein bisschen verrückt. Aber hey, wir schaffen das und Deutschland bekommt heute zwei Wetterabos zum Preis von einem. Im Südosten Sommer mit ordentlich Sonne, im Nordwesten eher die Premium-Version von Herbst, inklusive Windschauern und Gewittern. Die Aussichten, die jetzt.
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0: Heute am Sonntag lautet die Frage ganz klar, wo wohnt ihr? Denn im Südosten könnt ihr euch über 7 bis 11 Sonnenstunden freuen. Da macht der Sommer nochmal richtig Dienst nach Vorschrift. In der Nordwesthälfte dagegen eher weniger Liegestuhl und mehr Jacke festhalten. Wechselhaft windig und einige Schauer und einzelne Gewitter ziehen durch. Dazu 20 bis 29 Grad. Am Montag, also morgen, bleibt der Wind vielerorts auf Sendung. Im Süden und Südosten wird es etwas wolkiger. Schauer und Gewitter konzentrieren sich aber vor allem auf den Norden und Westen. Die Temperaturen gehen etwas zurück auf 18 bis 27 Grad. Dienstag bleibt der Norden das Sorgenkind der Wetterkarte. Dort geht's wechselhaft weiter. Anderswo läuft's deutlich entspannter. Ein paar Wolken sind zwar dabei und zwischendurch gibt's aber auch längeren Sonnenschein bei 18 bis 27 Grad. Und Mittwoch Copy, Paste, ja, zumindest so ungefähr. Ähnliches Wetter wie am Dienstag, im Norden etwas wechselhafter, sonst ein Mix aus Wolken und längeren sonnigen Phasen. Kurz gesagt, der Sommer ist noch da, er hat nur offensichtlich nicht mehr überall gleichzeitig Dienst. Hier ist einfach Essig, deine Late-Morning-Show Deutschlands, noch bis 12, hier in deinem Lieblingsradio. Und jetzt gibt's Musik von Ace of Base, ja, Beautiful Life, jetzt hier an deinem Sonntagvormittag.

Vincent Weiss hier am Sonntagvormittag in deinem Lieblingsradio. Catherine Jones, 36, Unternehmerin aus Liverpool, wollte nach 6,5 Jahren Beziehung endlich heiraten. Antrag an Silvester 2024 am Strand von Thailand. Ja, tatsächlich, so war das nämlich. Romantischer geht's ja kaum. Danach 18 Monate Hochzeitsplanung, Location in der Toskana, rund 50 Gäste, Flüge gebucht und gleich 3 Tage Programm. Welcome Dinner, Hochzeit, anschließend Poolparty. Und dann kommt der zukünftige Gatte 7 Tage vorher mit: Ich habe einfach das Gefühl, wir sollten nicht heiraten. Ja, what the fuck? 7 Tage vorher? Mein Freund, dieses Gefühl hätte vielleicht auch mal kommen können, bevor 50 Leute Ryanair gebucht haben. Catherine ist natürlich komplett am Boden, liegt die ganze Nacht wach und entscheidet am nächsten Morgen: Ja, die Hochzeit fällt aus, aber die Hochzeitsfeier? Auf gar keinen Fall, ja, denn alles war bezahlt, die Gäste hatten ihre Flüge, also wurden die Gäste ihres Ex ausgeladen und Catherine flog mit rund 30 Freunden und Familienmitgliedern trotzdem in die Toskana und dann wurde durchgezogen. Essen, Wein, Tanzen, Poolparty, nur die Trauung konnte man sich aus organisatorischen Gründen natürlich sparen. Es fehlte irgendwie an Personal. Das eigentliche Brautkleid ließ Catherine übrigens weg und trug stattdessen ihr weißes Abendkleid. Ein klassisches Brauttafel gab es auch nicht. Sie wechselte während des Essens immer wieder den Platz, um mit allen Gästen Zeit zu verbringen. Die Hochzeitsrede übernahm einfach Mama und ihre beiden Schwestern und weil Catherine offenbar Humor auf Endstufe besitzt, hat sie das Ganze auch noch auf TikTok dokumentiert mit Sprüchen wie sinngemäß: Der Bräutigam hat es leider nicht zur Hochzeit geschafft und dafür habe ich mir eine Scheidung gespart. Die Videos mittlerweile mehr als 9 Millionen Aufrufe, aber mein persönliches Highlight kommt noch. Die Flitterwochen waren natürlich auch schon gebucht, also ist Catherine danach an die Amalfi-Küste gefahren, einfach mit ihrer Mutter. Aus Honeymoon wurde kurzerhand Mummy Moon. Ja, und mittlerweile hat sich sogar der Bürgermeister des italienischen Ortes gemeldet und Catherine eingeladen, wiederzukommen. Also unterm Strich kann man festhalten: Bräutigam weg, check. Hochzeit weg, check. Toskana mit Freunden, check. Poolparty, check. Amalfi-Küste mit Mama, check. Und Millionen TikTok-Aufrufe, check. Ich möchte jetzt nicht sagen, dass die Trennung ein Upgrade war, aber der Ex sitzt wahrscheinlich gerade in Liverpool und denkt sich dann doch irgendwie: Moment, warum hat sie eigentlich die Flitterwochen?

11 Uhr und gleich 52 Minuten. Was bedeutet das? Ja, die Sendung neigt sich tatsächlich schon wieder dem Ende entgegen. Ja, so sieht's nämlich aus. Das war einfach Essig für diese Woche. Wir hören uns, wenn du Bock hast, nächste Woche wieder. Selbe Stelle, selbe Welle. 10 bis 12 Uhr hier in deinem Lieblingsradio. Eine schöne Woche. Mach das Beste draus. Genieß noch ein bisschen die Sonne. Bleib oder werdet gesund. Und bis dann. Mach's gut. Tschüss.

0: Und damit hallo und herzlich willkommen zu eurem Top 20 Countdown mit Ted und Felix. Letzterer bin ich und Ted kommt gleich. In den nächsten zwei Stunden werfen wir wieder einen Blick auf die Verkaufscharts verschiedener deutscher Internetportale. Wir hören Neuzugänge in der ersten und die Top 20 in der zweiten Stunde. Und außerdem hören wir wie immer auch aktuelle Hits aus den Charts aus England und aus Amerika. Und wer ist heute so alles dabei? Das verrät uns Ted.
1: Hallo, heute hören wir unter anderem Neutitel von Chaka Khan, Crystal Sarandi und Meek. Aktuelles von Taylor Swift und Cat's Eye. Und natürlich unsere Nummer 1.
0: Tja, aber bevor es so richtig losgeht, noch rasch ein Blick zurück auf die drei bestplatzierten Titel der deutschen Download-Charts aus der vergangenen Woche.
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0: Und da war dies hier wieder die Nummer 3 in den deutschen Download-Charts. Nach wie vor Kimo Sounds und Rise Slow.
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0: Und diese vierwöchige Nummer 1 wieder auf der Nummer 2 für genau einer Woche. Shakira und der Burna Boy und Die Die.
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0: Und diese war zum siebten Mal die Nummer 1 in den deutschen Download-Charts vor 7 Tagen. Ugel, Imaili Angel und Alternate und der Hit Moving to the Sun.
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0: Der erste neue Hit diese Woche in den deutschen Download-Charts. Eingestiegen auf der Nummer 50, das war Christa Sarandi mit dem Hit Good Old Days.
1: Christa Sarandi ist 29 Jahre alt, er stammt aus England. Seinen ersten Hit bei uns hatte er 2023 mit Two Colors und dem Titel Cynical. Bisher hat er 12 Singles veröffentlicht. Good Old Days ist die erste in diesem Jahr. Damit will er Lust auf alles machen, was noch kommt. Christa Sarandi, Good Old Days.

Das war der erste neue Hit diese Woche aus der Single-Paradies England. Eingestiegen auf der 73, das waren Becky Hill und Sonny Fodera und Say Something. Und dies Jahr eingestiegen auf der 56, der neueste Hit von Olivia Rodrigo. Und der ist verbunden mit Expectations.

0: Ein neuer Hit auf der Nummer 49 diese Woche in den deutschen Download-Charts. Er stammt von Sam Smith und dem Two City Chorus und er heißt Oh Mother.
1: Oh Mother ist die vierte Single-Auskopplung aus dem fünften Studioalbum Hazel Eyes von Sam Smith. Der Song beschäftigt sich mit der Sehnsucht nach mütterlichem Trost und der Verarbeitung von Enttäuschung und Verrat. Im musikalischen Mittelpunkt steht das Zusammenspiel zwischen Sam Smith und dem 28-köpfigen The Two City Chor. Sam Smith featuring The Two City Chorus, Oh Mother.
0: Und dieses Jahr reicht er im Februar des Jahres 2024 die 4 in England. Jetzt sind wir entweder auf der 53. Hier ist Dua Lipa und Training Season.

0: Carly Rae Jepsen ist zurück in den deutschen Download-Charts, diese Woche eingestiegen auf der 48 mit dem neuesten Hit Motivation.
1: Motivation ist die vierte Single-Auskopplung aus dem angekündigten 8. Studioalbum von Carly Rae Jepsen. Die Kritiker halten den Song für den bisher besten aus diesem Album. Er ist zwar nicht der kühnste, aber auf jeden Fall der eingängigste, der sich an den frühen Jepsen-Sound orientiert, den langjährige Fans zweifellos gut kennen. Carly Rae Jepsen, Motivation.

Mehr neue Musik aus der Singleparade aus England. Der Titel, den wir gerade hörten, war eingestiegen auf der 41, Party Next Door und Some of Your Love. Und dies hier ist neu auf der 40. Hier ist Sienna Spyro mit dem neuesten Hit. Und der ist Pure.

0: Auch sie steigt ein diese Woche in den deutschen Download-Charts, und zwar auf der Nummer 44. Ihr Name ist Chaka Khan und es geht hier um ein Curious Subject.
1: Curious Subject ist die dritte Single-Auskopplung aus dem angekündigten 14. Studioalbum Chuckzilla von Chaka Khan. Über das Album sagt sie, dieses Album handelt von Freude. Es geht darum, einander zu lieben und seine Kraft zu finden, egal wo man im Leben steht. Ich habe seit meiner letzten Platte viel Leben gelebt und ich wollte, dass diese Songs das feiern. Chaka Khan, Curious Subject.
0: Im Sommer 1976 erreichte dieser Hit die 7 in England, jetzt ein Re-Entry auf der Nummer 9. Anlässlich ihres Todes, hier ist Dolly Parton und Jolene.

0: Angestiegen auf der 26 diese Woche in den deutschen Downloadcharts waren Madonna und Harry Romero und der Hit Danceteria.
1: Danceteria ist die dritte Single-Auskopplung aus dem 15. Studioalbum Confession 2 von Madonna. Hierfür hat sie sich mit Harry Romero zusammengetan. Das ist aber kein Sänger, sondern ein Produzent und Remixer. Seinen ersten Hit unter eigenem Namen hatte er 1999 in den britischen Charts. Madonna und Harry Romero, Danceteria.
0: Tja, und ich denke bereits mit Sorgen an unseren zweistündigen Jahresrückblick Ende Dezember des Jahres 2026 mit allen Nummer 1 Hits des Jahres. Denn die Frage wird sein, was spielen wir in der zweiten Stunde? Einige Nummer 1 Hits im Laufe des Jahres sind extrem langlebig. Dies Jahr das beste Beispiel. Diese Woche zum 23. Mal auf der Nummer 1 in der Singlet-Parade in England. Und ein Ende ist nicht abzusehen. Hier sind Sam Fender und Olivia Dean unter Hit Rain Me In.

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1: Adonsgang auf der 47 in den Single Charts in Amerika von Cody Johnson haben wir gerade gehört. Das Werk heißt Take Me Back, Leave Me There. Und dies hier ist eingestiegen auf der 31 in den Single Charts in den USA. Wir hören Cat's Eye und den Hit, der heißt

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1: Der Hit ist fabulous und deswegen steigt er ein auf der 25 diese Woche in den deutschen Downloadcharts. Das war Meek.
2: Meek ist Georgia Meek. Sie stammt aus England und ist Singer-Songwriter. Fabulous ist ihre Debütsingle und wurde in England bereits im Januar veröffentlicht. Als Autorin hat sie bereits mit Musikern wie Rita Ora, Alan Walker und Martin Garrix zusammengearbeitet. Nun kommt sie auch zu uns. Meek, Fabulous.
1: Tja, und bevor wir jetzt live zu den 20 größten Download-Hits der Woche kommen, noch ein Stießwerk hier. Jetzt zum 19. Mal auf der Nummer 1 in den Single-Charts in Amerika. Einer von nur drei Titeln, die das so lange geschafft haben. Hier ist die große Ella Langley. Und die Hitte da heißt Choosin' Texas.

Und sie steigen von der 37 auf die 16 diese Woche in den deutschen Download-Charts. Cat's Eye und Animal. Auf der 15 von der 11 gefallen, DJ Illabond, Diggity Diggity. Und hier ist die 14 von der 18 gestiegen, Kygo, Carlito, Griffin und Save My Love.

Wieder gestiegen von der 28 auf die 13 diese Woche in den deutschen Download-Charts. Taylor Swift und I Knew It, I Knew You. Auf der 11 von der 8 gefallen Florian Künstler und Ich wie du. Und hier ist die 12 von der 13 gestiegen. Hier ist die Rock'n'Jukebox und Storm.

Der Hit ist noch nicht tot, denn er steigt wieder von der 9 auf die 8 diese Woche in den deutschen Download-Charts. Das war Olivia Rodrigo. Und hier ist die 7 von der 6 gestiegen. Hier ist Kimo Sounds und der Hit After the Fall.

0: Langsam gestiegen von der 3 auf die Nummer 2 diese Woche in den deutschen Downloadcharts Kimo Sounds und Rise Slow. Und unsere Nummer 1?
1: Unsere Nummer 1 ist zum 8. Mal auf der Nummer 1 Position zu finden. Es ist der erste Hit und die erste Nummer 1 für das Trio Ügel, Imrahil Angel und Ultra Nati. Hier sind sie mit Moving to the Sun.
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0: Zum achten Mal die Nummer 1 in den deutschen Download-Charts. Das waren Ügel, Email, Angel und Alternati unter Edge Movin' to the Sun. John, das war's dann für diesmal und bis zum nächsten Mal sagen wir Tschüss.
1: Und Tschüss.
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1: Herzlich willkommen zu einer neuen Ausgabe der Sendung Italo Disco is back hier auf deinem Lieblingsradio. Heute habe ich ausschließlich Klassiker mitgebracht, die ich aus dem Archiv rausgeholt habe. Und wir wollen auch gleich starten mit den ersten zwei Titeln. P. Leon mit Kings of the Night und Christina mit Arabian Dance.

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1: Eine Woche ist wieder vorbei, von der letzten Italo Disco is back Sendung bis zur heutigen. Ja, wo wir letzte Woche noch das ein oder andere an neuen Titeln gespielt haben, gibt's heute ausschließlich die Klassiker. Auch habe ich mal ein bisschen dabei geschaut, zwar auch ein paar Bekannte mit dabei zu haben an Interpreten, aber die Titel sind nicht vielleicht jedem so geläufig. Aber ich kann es euch versichern, alles Italo-Titel aus den 80ern. Ja, wir haben zwei Titel schon gehört und haben die nächsten zwei aufliegen. Charlie mit I Can't Love und hinterher Marzio Dance mit dem Titel You Can Do It.

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1: Der ein oder andere fragt sich vielleicht, mein Gott, so einen schönen Titel, kann man die noch irgendwo kaufen? Ja, es gibt da auch noch Plattenbörsen, natürlich, da kann man auch noch die Original-Vinyl ergattern, wenn man Glück hat oder das eine oder andere an CDs. Da gab es ja auch ganz viele CD-Reihen, gerade aus der Styx-Reihe Italo Disco Collection, da gibt es die ein oder anderen CDs, Zweier- oder Dreier-CDs und ja, aber auch neuere Sachen kann man natürlich kaufen, ob auf Vinyl oder als CD oder vielleicht ganz als MP3, auch das gibt es ja heute, dass man die Sachen dann direkt kaufen kann und dann werden einen die Titel nur noch digital zur Verfügung gestellt. Auch das gibt es. Ja, die Zeit geht immer weiter. Aber so richtig, die eingefleischten Italo-Fans wollen ja gerne eine Vinyl in der Hand haben. Ist auch schon was anderes, wenn man so eine Scheibe auspackt aus dem Cover, dann rauflegt, vorher erstmal noch schön ein bisschen entstaubt, dann den Tonarm drauflegt oder wenn man schon einen moderneren Turntable hat oder einen Plattenspieler, wie es klassisch auch heißt, dann noch den Arm selbst drauflegt oder automatisch, nicht? Per Knopfdruck und dann läuft er automatisch drauf. All das sind doch schöne Sachen und dann die Klänge. Ist doch einfach prima. Ja, wir hören jetzt wieder zwei von den schönen Sachen aus den 80ern. Kinky Girl mit You und dann haben wir noch hinterher Mark Farina mit Take Your Time.

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1: Und weil wir gerade bei den Platten waren, eins der größten Häuser mit den Italo Disco Sachen war ja damals schon Bernhard Mikulski, heute nur noch als Sixt Music bekannt. Und Sixt Music hat ja verschiedene Rubriken, was in diesem Label da verbunden sind. Unter anderem natürlich auch Italo-Disco-Sachen. Und einfach mal draufschauen auf der Seite. Die legen auch mal neue Scheiben auf. Da sind dann die alten Titel noch mit drauf und manchmal auch noch dazu neuere Remixe, die da hinten mit draufgesetzt werden als Vinylscheibe, ja, oder dann vielleicht auch als CD. Also all das kann es dort geben. Man muss natürlich das ein oder andere Kleingeld mitbringen. Es ist nicht immer preisgünstig, aber ja, wer gerne Vinylplatten haben möchte und die Originale nicht mehr findet oder weil sie wirklich so schwer gibt, der kann vielleicht dann eine neu aufgelegte Platte von dem Interpreten sich kaufen und kriegt dazu noch zwei, drei Remixe neuerer Art hinten drauf. Ja, keine Remixe der neueren Art haben wir jetzt aufliegen, nämlich wir haben wieder die Klassiker aufliegen. Ken Laszlo, natürlich, kennen wir alle mit SOS. Und danach haben wir dann auch gleich Musik noch von Chantal und Martinelli. Die sage ich aber euch nicht nach dem Titel von Ken Laszlo an.

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1: Ja, Ken Laszlo, Hey Hey Guy, das war ja einer seiner größten Hits. Oder 1, 2, 3, 4, 5, 6, 8. Oder auch Tonight, das sind so ja die Klassiker schlechthin. Aber auch der Titel SOS konnte man damals auch das ein oder andere Mal hören. Ja, ich hab's schon gesagt, Chantal und Martinelli haben wir jetzt gleich aufliegen, denn die erste Stunde neigt sich auch bald dem Ende entgegen. Ein bisschen Zeit haben wir noch. Ja, ich habe es schon auf der Studiouhr gesehen, aber Chantal haben wir jetzt aufliegen mit Rocket und Martinelli mit Lovers Forever, beide Titel jetzt hintereinander weg. 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
2: Italo Disco ist back hier bei deinem Lieblingsradio. Jede Woche neu. Und natürlich auch, wenn mal der Moderator ausfallen sollte, ob durch Krankheit oder durch Urlaub, es wird immer eine Sendung für dich hier geben. Ja, die Sendung hat ja noch mindestens eine Stunde, ja. Jetzt haben wir aber noch einen Titel, den ich euch spielen möchte in dieser ersten Stunde, nämlich Copyright, ja, so heißt die Formation oder das Projekt, mit Boomerang Tonight. Und wir hören uns gleich wieder in der zweiten Stunde.

0: Hallo, dies ist die Mailbox des aktuellen Moderators. Leider befindet sich dieser gerade in der Kaffeeküche und kann daher an aktueller Stelle nichts sagen. Wir spielen daher einfach weiter Musik. Vielen Dank fürs Zuhören und bis gleich.
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2: Und damit sind wir in der zweiten Stunde in dieser heutigen Ausgabe Italo Disco is back. Nummer 22. Auch in dieser Stunde natürlich wieder Klassiker und am Ende der Sendung gibt's natürlich wieder einen Mix. Heute den Italo Boot Mix Volume 1. Jetzt haben wir aber erstmal aufliegen Annabelle mit dem Titel In Your Arms und Spanja mit Easy Lady.

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1: Jetzt habe ich eine Vinyl aufliegen von Moments mit dem Titel The Station.

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1: Ja, bevor hier gleich die Reinemar-Frau das Studio durchwischt. Ja gut, ich habe sie noch draußen gehalten, vorm Studio. Sie hatte das mal noch ein bisschen in den Studiogängen zu tun. Denn wir haben ja noch ein bisschen Musik. Nämlich jetzt Den Herro mit Tell Me Why und Mona Lisa mit Angel of Love.

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Ja, und damit kommen wir gleich zum Italo Bootmix Volume 1. Zuvor haben wir noch einen Titel, ja, den kriegen wir noch unter Mike Rogers mit Happy Moon.

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1: Und nun ist es wieder Zeit geworden, langsam Tschüss zu sagen aus dieser heutigen Ausgabe. Ich bedanke mich schon mal fürs Einschalten und fürs Zuhören und wünsche euch jetzt noch viel Spaß mit eurem Lieblingssender. Hier aus Italo Disco is back verabschieden wir uns mit Italo Bootmix Volume 1.

Der Sommer neigt sich dem Ende und deshalb gibt es heute die letzte Sommerausgabe des Soundtracks. Hallo und willkommen! Und damit hallo und willkommen hier aus dem Soundtrack-Studio in Köln zu einer neuen Ausgabe des Soundtracks deines Lebens. Das sagt Ihnen und euch auf eurem Lieblingssender Robert Rossbach. Für alle Statistiker, das ist heute die Ausgabe Nummer 339 des Soundtracks. Und es gibt ganz ehrlich gesagt immer noch nicht so viele interessante neue Titel, die wir im Programm spielen könnten. Darum machen wir auch heute wieder viele, viele Flashbacks in die 60er, 70er, 80er und 90er Jahre und spielen Soundtrack Rare Oldies. Aber ein Blick auf die britische Hitparade und die spanische Hitparade, die ist dabei. Auch dabei heute eine Yesterday-Gruppe der Woche. Und ich sage wie immer nur eins, gute Unterhaltung.

0: Musik von den Original-Seekers. Die kam aus den USA. 1966, Georgie Girl, unser Swinging Opener. So heißt dieses Programm. Wir hören uns auf deinem Lieblingssender. Am Anfang des Programms wie immer die Kontaktdaten. Wenn du Musikwünsche, Anregungen, Fragen für den Soundtrack haben solltest, man erreicht uns wie immer auf dem guten alten Facebook und dann auf der Seite Robert Rosbach Music-Memories. Facebook Robert Rosbach Music-Memories. Fragen, Anregungen, sonstiges immer willkommen per Messenger.
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0: Und der kommt heute aus den 70er Jahren. Musik von der Queen of Disco. Das Ganze produziert von Giorgio Moroder, dem großartigen Giorgio Moroder. 1977. Selten gehört, heute wieder gehört im Soundtrack Donna Summer und Love's Unkind.

0: Das ist unsere erste Zeitreise heute. Zurück in die 70er Jahre, in die Zeit der Disco Music. Großer Hit 1977 für Donna Summer. Love's Unkind. Und das war ja dann auch der Disco-Klassiker.
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0: Hinter Kimo Sound versteckt sich der marokkanische Mixer und Producer Ibrahim. So haben wir das mal klargestellt. Sehr viel hier ist im Computer generiert, aber der Sound ist einfach gut. Erstes Powerplay heute in dieser Soundtrack-Ausgabe. Hier ist Kimo Sound, die neue Single heißt Make It Spectacular.

0: Ich sehr eingängig. Erstes Powerplay war das Chemo Sound Make It Spectacular.
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0: Viel Spaß werden wir auch heute wieder in dieser Sommerausgabe des Soundtracks deines Lebens haben. Aber wir haben ein Sommerloch. Und da gibt es nicht so viele neue interessante, spielenswerte Titel. Dennoch, wir haben neue Musik heute dabei aus den USA. Dann auch ein neuer Titel aus Spanien. Und der erste neue Titel heute, der kommt aus Großbritannien.
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0: James Blunt hat eine neue, sehr hörenswerte Single auf dem Markt. Hier ist der Titel Stasis Like Summer.
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Seit nunmehr 25 Jahren ist James Blunt erfolgreich. Neue Single von James war das Stasis Like Summer. Aus gutem Grund machen wir jetzt mal einen Flashback in die 90er Jahre. 1993. Hier ist die großartige Lulu und Independence.

0: Im wahrsten Sinne des Wortes ist Lulu eine Pop-Ikone der 60er und 70er Jahre. Sie hatte Nummer 1 Hits in den USA und in Großbritannien. Dann war es still um sie. 1993 dann diese Comeback-Single und wieder ein Hit. Lulu und Independence. Und es hat einen guten Grund, warum wir an Lulu erinnert haben. Denn jetzt kommt erstmal
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0: I Will Love Again ist der größte Hit der gebürtigen Kanadierin Lara Fabian. Ein so, so toller Titel. Besser kann man das eigentlich nicht mehr singen. I Will Love Again 1999. Aber Lulu, die haben wir ja eben gehört, hat eine neue Version davon aufgenommen und die gefällt uns auch sehr gut. Bei Lulu heißt es I'm in love again und hier kommt das Prädikat.
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0: ein so toller neuer Titel von Lulu. Soundtrack Single der Woche. Lulu und I'm in Love Again.
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0: Hier ist Musik von einer der besten Funkbands aller Zeiten.
2: What's he gonna do?
0: Hier ist Cool on the Gang. Get down, genau. Get down on it. 19.

0: großartige Musik aus den 80er Jahren. Cool and the Gang. Und Erinnerungen an diesen Titel hier. Get Down on It.
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0: Hallo und willkommen zurück zum zweiten Block des heutigen Soundtracks deines Lebens. Gleich ein Blick auf die britische Hitparade. Da spielen wir die aktuelle Nummer 1. Auch der Blick später auf die Billboard Hot 100 Airplay Country Charts. Tja, da kann ich nur eins sagen, dranbleiben und bitte hier auf diesem Sender, deinem Lieblingssender, weiterhin den Soundtrack hören.
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0: Und hier ist unser nächstes
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0: Bruno Mars on my soul.

0: Die Musik von Olivia Dean haben wir vor gut 3 Jahren zum ersten Mal gespielt. Jetzt ist Olivia Dean ein Weltstar. Wird Zeit, dass Brooke Combe ebenfalls aus dem UK auch groß wird. Sie ist ja bereits ein Soundtrack-Liebling. Das war die aktuelle Single von Brooke Combe, Tears Would Lie.
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0: Ganz genau, wir blicken jetzt auf die aktuelle britische Hitparade. Und wir haben Zeit, um die komplette Top 4 zu spielen. Sagen aber den Titel an, der Nummer 5 ist. Der kommt hoch von 9. Das ist Stella Lifty mit Boston. Der kommt in der zweiten Stunde noch als Powerplay. Aber unverändert Nummer 4 ist Touchelle.

Und das genau ist der große Sommerhit aus Frankreich von Mixer Hugel, Gesang Imael Angel und Alternate. Die kommen natürlich aus Großbritannien. Moving to the Sun, jetzt unverändert Nummer 4 in Großbritannien, könnte doch noch eine Nummer 1 werden. Unverändert auf Nummer ist dann diese Dame hier, Ella Langley.

0: Für uns hier im Soundtrack die Country Single des Jahres bis dato. Ella Langley. Nummer 3 in Großbritannien mit Choosing Texas und
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0: für Shakira und Bonaboy.

M, ist das jetzt die erfolgreichste Sommersingle? Der Sommerhit in Europa, Shakira, Bonaboy und Dai Dai. Und die Nummer 1 unverändert, die erfolgreichste Single im UK aller Zeiten. Immer noch Nummer 1, Sam Fender, Olivia Dean und Rain Me In. The UK's

0: Was für ein riesiger Hit für die Soundtrack-Lieblinge Sam Fender und Olivia Dean. Rain Me In ist jetzt über ein halbes Jahr in der britischen Hitparade platziert und in der 24. Woche Nummer 1. Ein riesiger Hit. Apropos Hitparaden.
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0: Ganz genau. Und dieses Prädikat vergeben wir heute nochmal.
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0: Eine zweite Single der Woche. Die Nummer 1 in den Billboard Hot 100 Airplay Country Charts. Ein Hammer von Duett, kann man nur sagen. Ella Langley zusammen mit Morgan Wallen. I Can't Love You Anymore.

Die Briten würden sagen, love it. Ja, wir mögen das, wir lieben das hier. Nummer 1 in den Billboard Hot 100 Airplay Country Charts. Ella Langley. Starkes Duett mit Morgan Wallen. I can't love you anymore. Wir gehen in die 70er Jahre, hier sind Honeycon, One Monkey, Don't Stop, No Show, wie wahr das ist.

Großbritannien und der Titel läuft in der zweiten Stunde. Und das hier ist ganz groß in Amerika. Bruno Mars. Wo er im Moment in der US Top 40 steht, das alles in der zweiten Stunde. Jetzt unser Blick

0: Und die zweite Stunde beginnt heute hiermit.
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0: Heute erinnern wir an die Musik von Laidback. Laidback sind ein dänisches Pop-Duo. Es wurde 1979 vom Keyboarder Tim Stahl und dem Gitarristen John Goldberg gegründet. Ihre größten Erfolge hatten Laidback in den 80ern und frühen 90er Jahren mit eingängigen Mischungen aus Synthie-Pop, Funk- und Reggae-Elementen. Den Durchbruch in Europa und in Südamerika schafften Laidback im Sommer 1983 mit der Single Sunshine Reggae. Allein in Deutschland hielt sich der Song im September und Oktober 6 Wochen an der Spitze der Charts. Während die Single in den USA floppte, wurde die B-Seite White Horse ein riesiger Clubhit. Den hören wir als zweites. Dann ebenfalls ein riesiger Party 1983, Laidback und High Society Girl. Dann wurde es eine ganze Weile ruhig um Laidback und 1989 hatten sie dann nochmal einen großen Hit mit dem Baker Man. Hier also die 4 großen Hits von Laidback und ich sage gute Unterhaltung.
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0: Musik aus Dänemark. Laid Back. Yesterday Gruppe der Woche heute, der Bakerman.
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0: Und das waren alle großen Hits von Laid Back. Das haben die uns viel Spaß in den 80ern gemacht. Ihre vier größten Hits haben wir heute gespielt. Und hier kommt er, wie üblich, der Rewind. Wir spielten ihren ersten großen Hit in Europa, Sunshine Reggae, 1983. Dann ihren Hit in den USA, White Horse. Der Partyhit des Jahres 1983-84, High Society Girl. Und gerade als letztes gehört Laid Back und der Bakerman. Soweit die Yesterday-Gruppe der Woche. Wir gehen weiter mit diesem
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Hut ab, die junge Dame heißt Stella Lifty, die hat den Titel selber komponiert. Und Boston ist diese Woche die Nummer 5 in Großbritannien. Jetzt die Entdeckung der letzten Monate, Sienna Spiro, ihre neue Single in Großbritannien, Great Acceptation.

0: Great Expectation, die neue Single von Sienna. Spyro wird wieder ein Hit in Großbritannien.
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0: Das ist Nico Santos und sein erster Hit. Das war im Jahr 2016, der Rooftop. Nico Santos ist ja geboren auf Mallorca. Er lebt jetzt bei uns in der Bundesrepublik. Und wer hätte gedacht, dass Nico mal so eine steile Karriere macht? Ein Hit nach dem anderen. Nico Santos, wir haben seine neue Single dabei. Und ist bereits in den Charts. Hier ist Nico und... Wow.

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1: Bruno Mars war gerade mit einem Titel aus seinem Album Romantic die Nummer 1 in den USA, nämlich mit I Just Might. Und jetzt ist er wieder Nummer 1 in den USA, die aktuelle Single Bruno Risk It All. For just a chance.

0: Bruno Mars, geboren auf Hawaii. Multitalent Nummer 1 in der American Top 40 und Risk It All.
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0: Hallo und willkommen zurück zum vierten und letzten Block des heutigen Soundtracks deines Lebens. In 10 Minuten der Blick auf die aktuelle Spanisch-Hitparade. Da gibt es diese Woche eine neue Nummer 1 und die spielen wir. Auch dabei der Blick auf die Welthitparaden in Bezug auf Downloads und Airplays weltweit. Und natürlich noch eine ganze Menge neue Musik. Dranbleiben und weiterhin den Soundtrack hören.
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0: Musik, die dominierte im Moment die deutschen Charts. Das war Rocking Jukebox, Top 10 in den deutschen Charts mit Storm in My Heart und deswegen auch ein Powerplay.
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So klingt Frankreich aktuell im Moment. Tolle Kombination. Offenbach und Star Sailor. Top 10 in Frankreich. Aktuelle Single. Four to the Floor. Jetzt der aktuelle Blick auf die genau spanische Parade. Wir gehen nach Madrid ins Headquarter de los 40 Principales. Und in der Del 40 Luno Show in der spanischen Hitparade neue Nummer 1 Girl Power, Ana Mena und Lola Indigo und Pati Todas.

0: Ja, das ist so ein richtiger Sommerhit im Moment in Spanien, in den Charts. Ana Mena und Lola Indigo, Partitoda.
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0: dieser Titel hier, Mi Chico, vom rumänischen DJ DJ Goja, entwickelt sich zu einem Global Hit. Top 10 in Frankreich, in Spanien und in Italien. Mi Chico.
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0: Das ist die zurzeit sehr angesagte Girlie-Band Cat's Eye. Die kommen aus Los Angeles in Kalifornien. Die stürmen im Moment die Hitparaden mit ihrer neuen Single Cat's Eye und der Titel Animal.

0: Hier ist der Titel mit den weltweit meisten Downloads und Airplays.
1: Und der Titel mit den weltweit meisten Downloads und Airplays kommt diese Woche von Malcolm Todd und heißt Earrings.

Malcolm Todd und Earrings ist diese Woche also Nummer 1 in Bezug auf Downloads und Airplays weltweit. Am Ende der heutigen Ausgabe erreicht uns eine traurige Meldung, nämlich, dass die erfolgreichste Country-Sängerin der letzten 50 Jahre, Dolly Parton, im Alter von 80 Jahren verstorben ist. Wir erinnern jetzt an Dolly Parton. Hier ist ein Titel, der 1992 der größte Hit für Whitney Houston war. Aber geschrieben hat diesen Titel 1973 und dann 1974 veröffentlicht Dolly Parton, I Will Always Love You.

0: Das Original von I Will Always Love You. Dolly Parton, 1974.
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0: Jolene ist möglicherweise die bekannteste Single von Dolly Parton. Im Text schildert das lyrische Ich die verzweifelte, aber würdevoll vorgetragene Bitte an eine andere Frau mit dem Namen Jolene, ihr nicht den Mann wegzunehmen. Jolene war einer der großen Country-Hits des Jahres 1974. Aber Dolly Parton, die konnte auch Popmusik. 1980 hat sie den Soundtrack zum Film 9 to 5 geschrieben. Und hier ist der Soundtrack.

großartige Musik, Dolly Parton, 1980, 9 to 5, Rest in Peace, Dolly Parton. Wir haben jetzt lange überlegt, was wir denn heute noch als letztes nach Dolly Parton im Programm spielen könnten. Ich glaube, das passt ganz gut, die Honeydrippers und Sea of Love.

Musik von Robert Plant, der Mann von Led Zeppelin, der Mann von Whoa Lotta Love. 1984 hat er sich dieses Projekt hier gegönnt, The Honey Drippers und Sea of Love. Robert Wasbach sagt jetzt ganz, ganz schnell auf Wiederhören. Hoffe, es hat heute wieder Spaß gemacht. Und ich freue mich, wenn wir uns wiederhören zu einer neuen Ausgabe des Soundtracks deines Lebens hier auf deinem Lieblingssender. Tschüss für heute, sagt hier aus dem Soundtrack-Studio in Köln ihr und euer Robert Rosbach. Bye, bye.

0: So, hallöchen und herzlich willkommen hier auf In The Mix Radio und wir sind beim nächsten Interviewpartner, denn wir haben uns diesmal auf den Weg gemacht nach Hamburg und wir sind gelandet bei der Mix-Legende Roger Hunt. Hallöchen Roger und danke, dass du dich bereit erklärst und dass ich dich besuchen durfte hier in Hamburg.
1: Ja, hallo Mario. Schön, dass du den Weg hierher gefunden hast, den langen, weiten Weg.
0: Ja, war weit. Viel Stau, viel Schatten war.
1: Ja, und ja, ich freue mich über deine Fragen und werde mal zusehen, dass wir mal meine Karriere so ein bisschen Revue passieren lassen können.
0: Ja, deswegen habe ich mir auch den Weg gemacht, weil das ist ja, du hast dazu erzählt, das ist ja, glaube ich, Wahnsinn, was du zu erzählen hast, ne? Oder?
1: Ja, da dürfte einiges zusammenkommen. Oh. Angefangen habe ich ja 74 bis, sagen wir mal, 2014.
0: 74 hast du schon angefangen?
1: Ja, ja.
0: Holla die Waldfee, da bist du ja eigentlich, würde ich mal sagen, du bist der älteste DJ, den man hier so kennt, ne? Ja. Darf man das sagen?
1: Kann man so sagen,
0: ja. Darf man auch das Alter nennen oder bist du eitel?
1: Ja klar, ich hatte gerade Geburtstag vor einem Monat.
0: Ja, dann mal herzlichen Glückwunsch, wie alt bist du geworden?
1: 21.
0: 21 Jahre ist er alt geworden, halt durch, aber einer der Jüngsten hier.
1: Ja, und die 50 Jahre, die dazukommen, die packen wir mal hin zur Seite.
0: Also 71 Jahre, leck mich am allerwertesten, möchte ich mal behaupten, ne?
1: Leck mich am Vinyl.
0: Ja. Leck mich am Vinyl. Mit Vinyl hast du angefangen, ne?
1: Ja, das, Singles und ja.
0: Das ist Wahnsinn, ist das Wahnsinn. Wann genau hast du jetzt angefangen zu aufzulegen? Oder sagen wir mal lieber so, wie bist du, das ist ja die Standardfrage, die ich jeden frage, wie bist du zum Mixing oder zum Auflegen gekommen?
1: Mit dem Bus.
0: Sauber. Ja, da ist er, der Joke.
1: Also ich fange mal so an. Ich habe angefangen als Bäcker, eine Bäckerlehre. Ja. Und das Geld, was ich da bekommen habe, habe ich fast alles in Schallplatten, in Singles reingepackt.
0: Wie eigentlich alle, wie haben wir früher alle, ne?
1: Ich habe früher einen alten Reisekoffer gehabt und da habe ich die alle so eingestellt. Und da konntest du die Klappe zumachen und konntest überall hingehen, irgendwo auflegen. Aber ich habe da natürlich noch nicht aufgelegt, weil ich gelernt habe. Aber ich hatte schon, ich glaube, 600-700 Singles, Schallplatten und die habe ich dann alles schön sortiert und ja, so habe ich mit der Musik angefangen und ich bin dann auch so ein Typ, ich habe dann nicht nur den Titel gewusst und den Interpret, sondern ich habe die Platten rausgenommen, habe sie umgedreht, wer hat das produziert, wer war welche Plattenfirma und dann später gesehen, der Sänger ist von der Gruppe zu der Gruppe gewechselt und habe mir so Sachen angeeignet, Sachen, die ich nicht wusste, habe ich mich informiert. Zum Beispiel, jetzt als blödes Beispiel, Baby Come Back von den Equals. Kennt ihr das noch?
0: Ja.
1: Come back, baby come back. So, da habe ich drauf geguckt. Weißt du, wer der Sänger von denen war? Das war Eddie Grant.
0: Ja.
1: Und durch Eddie Grant sind die so hochgekommen. Und dann habe ich mich gewundert, warum nennen die sich The Equals? Und habe dann nachgeforscht und habe dann gelesen, die Equals nennen sich so. Equals heißt auf Englisch oder auf Deutsch übersetzt die Gleichen. Ja. Habe ich mich gefragt, warum die Gleichen? Die sind alle Bandmitglieder 1947 geboren.
0: Ach so.
1: Deshalb The Equals. Und so habe ich mir halt Wissen angeeignet.
0: Und wann bist du auf die Idee gekommen, ich möchte jetzt selber mal DJ machen?
1: Das hat sich so ergeben, und zwar, wenn ich dann Feierabend hatte, so am Wochenende war es ja meistens so, in die Disco gefahren mit einigen Leuten und habe dann, das wird nachher, kommt das später nochmal zur Sprache, da ist der Hammer, da bin ich zu diesem DJ hingegangen, das war ein Engländer, ja, gesprochen, aus Spanien, gut Deutsch sprechen und so, und da bin ich hingegangen zu dem und hab

0: gefragt, kannst du von dem mal das spielen oder hier die Sängerin hat doch eine Solo-Karriere
1: also
0: gemacht.
1: Also warst du eigentlich der Endgegner eines jeden DJs, hör mal, kannst du mal spielen? Weil das ist ja immer verpönt ja. Bei den DJs immer, ne?
0: Ja, Plattenwünsche sind ja okay, aber der DJ hat sich gewundert, was ich so für ein Hintergrundwissen habe und so. Und dann hat der tatsächlich irgendwann mal, nach einem Jahr oder so, sagt er, sag mal, du hast doch so viel... Du verstehst so viel von der Musik und hast du nicht Lust, mich mal zu vertreten? 2 Wochen? Hab so, oh, das, ich weiß nicht, ob ich mich da traue. Boah, sagt er, das kannst du ganz einfach. Wie, ich mach jetzt hier Platz und du machst mal die nächsten 3 Dinger, machst du hier von
1: also mir. Also hat alle. Er einfach gesagt, hier, ich ja. Stelle mich jetzt daneben und du mixst jetzt mal.
0: Nee, da war das Mixen noch gar nicht an.
1: Ach so, da war das noch. Da war eigentlich Plattenunterhalter. Ja, also so Lied nach
0: genau.
1: Lied.
0: Genau, Lied nach Lied.
1: Also, und so hast du angefangen?
0: Ja, ja, und zwischendurch reingequatscht. So, Leute, jetzt hier und da kommt das und das. So, ja, dann leg mal los. Und dann wollte ich spielen Roxy Music Virginia Plain. Ich weiß nicht, ob das
1: ja, noch ja.
0: Bin, ne? Hab die aufgelegt, die Nadel aufgelegt, einmal rüber. Und er, ja, da muss ich dran gewöhnen. Der ist sehr leicht, der Tonarm. Ne? Und dann habe ich das gemacht. Und hab dann irgendwie eine halbe Stunde oder so gesagt, ja, das ist doch schon mal ganz gut. Und dann hat der irgendwann 14 Tage Urlaub gemacht. Ich bin dann immer wärmer geworden mit dem Publikum, hab mich auch immer mehr verbessert. Ne? Ich war ja Anfänger. Und dann kam der wieder zurück und da sagt der Chef zu ihm, der Typ bleibt hier. Ich will den behalten als DJ. Hab gesagt, oh, das kann ich nicht machen. Ich hab dich hier nur vertreten. Und da sagte er, ja, macht nichts. Ich habe mir sowieso, ich habe meinen Urlaub benutzt, ich will woanders arbeiten. Ich habe mir einen neuen Job gesucht, du kannst ihn gern behalten. Und so bin ich da reingerutscht. Und dieser DJ, ihr werdet das kaum glauben, den habe ich 30 Jahre später in Hamburg getroffen. Da habe ich in einem großen Kaufhaus gearbeitet. Die haben mir angeboten, da kommt gleich noch eine geile Story, die haben mir angeboten, da in der Plattenabteilung zu arbeiten. Die war aufgeteilt in Pop, Disco, und einer war zuständig für Klassik und Oldies. Und das war genau dieser Engländer. Das ist der Hammer. Da habe ich mich mit dem unterhalten. Sag, bist du schon lange DJ? Ja, ja, ja. Sag, wo hast du denn überall gearbeitet? Ja, in Braunschweig und so. Sag, ey, ich komme aus Braunschweig. Wo hast du denn da gearbeitet? Ja, in dem und dem Club. Sag, ich bin derjenige, der dich abgelöst hat. Nein! Und so. Das ist doch Hammer, oder?
1: Ja, das ist cool. Das ist cool. Ja, dann ist... Man glaubt gar nicht, wie die Leute alle immer so angefangen haben. Ja, das ist echt übelst interessant. Die Welt ist wirklich klein. So trifft man die Leute wieder. Und wo du dann da in dieser Diskothek aufgelegt hast, welchen Song hast du denn da am liebsten oder als erstes gespielt? Was war das gewesen?
0: Also was sehr gut ankam, war Kincaid, Jenny, Dreams Are Ten a Penny zum Beispiel.
1: Und da würde ich mal sagen, den hören wir uns jetzt mal an, ja, oder?
0: Das war so der Hit des Jahres.
1: Ja, dann ab geht's. Hier ist er.
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0: Ja, diesen Song, den kenne ich natürlich auch noch. Kincaid mit Dreams Are Ten a Penny. Absoluter Burner, habe ich von meiner Mutter, die hatte den damals immer gehört. Da habe ich den zwangsläufig natürlich mitgekriegt, ne? Aber sag mal, wie bist du eigentlich, weil du kommst ja ursprünglich aus
1: Braunschweig.
0: Und wie bist du eigentlich, bei Braunschweig ist ja eine ganz andere Ecke, wie bist du eigentlich in Hamburg gelandet? Weil du bist ja eigentlich jetzt ein alteingesessener Hamburger. Ja, wie bist du eigentlich hier gelandet?
1: Also ich bin erstmal rumgetingelt, jahrelang.
0: Also aufgelegte Diskotheken.
1: Ja, Niedersachsen viel, Nordrhein-Westfalen bin ich dann auch hingekommen und bin dann auch irgendwann mal in Herford gelandet, im legendären Phoenix.
0: Ja.
1: Und da waren Gäste, die kamen aus Hamburg.
0: Achso, die habe ich dann da gesehen und...
1: Genau, und die haben mir dann immer auch ein bisschen was hingelegt. Hier hast du eine Diskette, kannst du die nicht mal mitlaufen lassen für mich? Ne? Und die sind immer öfter gekommen.
0: Also diese üblichen Musikwünsche dann halt.
1: Aber ich sollte die aufnehmen. Die,
0: ach so.
1: Als Mix wollten die das gerne haben.
0: Ja.
1: So, und irgendwann sagten die, Mensch, was willst du eigentlich in Herford? Du musst Hamburg, München, in Großstädte musst du hin. Da werden so eine Leute gesucht.
0: Also die waren welche so von großen Diskotheken und die fand ich klasse.
1: Ja, genau.
0: Das ist ja cool.
1: Ja. Und dann bin ich dann irgendwann mitgekommen. Die haben mich eingesagt, mit nach Hamburg genommen, haben gesagt, hier, einer sagte, du kannst bei mir wohnen, such dir einen Job. Habe ich gesagt, ich finde schnell einen Job, bestimmt gibt es irgendwo eine Disse, wo die was brauchen, ne, wo jemand gesucht wird oder die noch einen guten DJ brauchen. Und ja, dann haben die mich mitgenommen. Dann habe ich gesagt, was gibt es denn für Diskotheken? Und habe mich dann bei einigen beworben und unter anderem war dann auch der Fernsehturm dabei, die legendäre 13. Und dann habe ich dann mit dem Geschäftsführer gesprochen. Und die haben gesagt, ja, eigentlich haben wir einen DJ, wir haben sogar eine DJ, die kannst du dir ja mal anhören. Du siehst ja, es ist nicht viel los, setz dich da hin, du kannst umsonst trinken oder was weiß ich. Und wir sprechen uns dann heute Abend, später, wenn Feierabend ist.
0: Ja, ja.
1: So, dann haben wir uns da zusammengesetzt. Und ja, was hältst du denn von dem Mädel, die da aufgelegt hat? Hab gesagt, die hat wirklich nur, es waren nur 3-4 Leute da und die hat nur Musik für ihre Busenfreundin gemacht.
0: Ja, super.
1: Ne? Und an die anderen Leute gar nicht gedacht. Und da sagte einer zum anderen Geschäftsführer, ja, das habe ich dir ja schon lange gesagt, ich habe dich schon in Verdacht und so. Hättest du denn Lust, nächste Woche hier mal aufzulegen?
0: Aha.
1: So, ja, kann ich machen. Ja, dann habe ich da aufgelegt, das hat denen gut gefallen und die haben gesagt, möchtest du hier bleiben? Habe ich gesagt, klar, warum nicht?
0: Das war eigentlich ein Sechsheim-Lotto oder Glücksfall, ein richtiger Glücksfall war das.
1: Ja, kann man so sagen, ja. Und die Frau musste dann natürlich leider gehen.
0: Ja, ich meine, wenn ich Musik für meine Freundin mache und, so. Und dann nur 20 Leute da am Abhotten, das ja. Bringt ja, die wollen ja Geld haben, die wollen ja verkaufen.
1: Ja, ja, da habe ich dann Musik gemacht und ging dann immer weiter und nach wirklich kürzester Zeit, der Laden wurde immer voller.
0: Also war Mundpropaganda, also da haben die gesagt, da ist ein neuer DJ und das geht da richtig ab, oder?
1: Ja, was? Es ist Wahnsinn. Ich habe dann auch, der Produzent von Mr. President,
0: ja.
1: Der Coco Jumbo gemacht ja, hat, ja. Der hat mal eine Annonce aufgegeben, bei mir kann der DJ für 300 D-Mark einen Mix machen. Da habe ich dann einen Mix gemacht bei dem.
0: Aha.
1: Und der hat mir dann einen Sampler verkauft. Der hat mir gezeigt, wie ein Sampler funktioniert.
0: Ja, ja.
1: Ein Keyboard. Das so bababababab, irgendwie so, ne?
0: Ja, ja.
1: Und sagt er, ich will mir einen neuen kaufen. Willst du den haben? Habe ich den günstigen gekriegt. Diesen Sampler habe ich mit in die Diskothek genommen.
0: Aha.
1: Und was eingespielt, währenddem die Songs liefen, habe ich Samples, Ladies oder irgendwelche
0: ja, ja.
1: Instrumental.
0: Cool,
1: der Laden wurde immer voller. Es waren nachher 800 Leute in diesem Laden. Der war aber ausgerichtet für 300-400 Leute.
0: Aha.
1: Die mussten nachher dicht machen. Die Leute mussten draußen warten, bis jemand rausgeht oder 10 Leute raus, 10 Leute wieder rein. Das war der Knaller.
0: Ja, aber das zeichnet das ja aus. Das zeigt ja auch die Qualität aus. Ne? Also da hat sich ja tierisch gut rumgesprochen. Ne?
1: Ja,
0: ja nee, das ist ja natürlich sowas, das erfreut einen doch, oder? Wenn du siehst, boah, hör mal, ich sag mal, da kriegt man doch Schaum auf die Flöte,
1: ja,
0: wenn man auf einmal die Masse sieht und die da am Abhotten sind und vorher waren 20 und jetzt hast du 6, ja. 7, 800 Leute ja. Und die gehen da richtig ab.
1: Ey, ich sag mal, die anderen DJ, viele DJ, die haben diesen Fernsehturm belächelt. Die haben gesagt, was für Fernsehturm, was willst du denn da? Aber dann auf einmal, wie die gesehen haben, das ist sofort, da bin ich auf einmal super ernst genommen worden.
0: Und war das wirklich im Fernsehturm? Haben die von ganz oben oder
1: ja,
0: was?
1: Ja, ganz oben.
0: Und dann kommt, dann, ja, es ist doch eine richtig geile Location,
1: ja,
0: ne?
1: Ja, Hammer.
0: Du die Tanze und du konntest aus dem Fenster gucken und guckst dir Hamburg bei Nacht an, oder?
1: Da unten unter dem Fernsehturm ist das legendäre Planten und Blumen. Pflanzen und Blumen.
0: Ja.
1: Und die haben dann immer eine Show gemacht und dann um 10:30 ein Feuerwerk. Und nach diesem Feuerwerk durfte ich erst Musik machen. Und dann ging das los.
0: Boah, ist ja geil. Das ist richtig cool. Wie hast du die Leute denn dazu gebracht? Beziehungsweise, was ist da am besten angekommen?
1: Sehr gut angekommen sind zum Beispiel meine kleinen Mixe, die ich so produziert habe.
0: Da hast du schon angefangen, Mixe zu machen?
1: Ja, so.
0: Ach ja, diesen eine Ding hier bei diesem Coco Jumbo Batch.
1: Genau, so.
0: Und da hast du schon angefangen, so mit Mischpult und so eigene Sachen zu produzieren?
1: Ja, jede Menge. Und ich habe da dann extrem viel Funk gespielt, weil ich mal in einer Dissel gearbeitet habe. Da waren sehr viel schwarze Amerikaner und so. Und da habe ich mir das irgendwie angewöhnt. Und ich glaube, das kam extrem gut an, diese Funk-Geschichten. Und da war auch die Zeit zum Beispiel Music and Lights von Imagination.
0: Ja,
1: das kannte jeder. Und dann habe ich so ein Stück gespielt von den Produzenten von denen. Und das hat... ist auch eine Granate gewesen, unter anderem zum Beispiel von Jolly and Swain.
0: Ah, okay. Mhm. Ja, und den
1: wollen wir uns... Den Soul Street, ja.
0: Wollen wir uns den reinziehen?
1: Ja, geiles Teil.
0: Ja, dann schrauben wir uns den jetzt rein und dann wollen wir mal schauen, ne?

0: So, ja, das war ja eigentlich schon dein Werdegang mit, jetzt bist du schon in Hamburg gelandet. Und da hast du aber auch schon angefangen, zu Hause so Mixe zu machen und sowas alles. Und wie bist du eigentlich beim Radio gelandet?
1: Das kann ich dir sagen. Ich habe mich umgehört, welches der beste Sender ist. Ja. Es gab verschiedene Okay-Radio und die und das. Aber Radio Hamburg war der Sender, der die meisten Hörer hatte. Der hat auch jedes Jahr diesen Preis gewonnen. Gibt es ja immer diesen Medienpreis. Mhm. Wer ist der beste Sender? So, dann habe ich da, das ist so eine geile Story, da habe ich da einen Mix hingeschickt. Ich habe die Moderatoren von Radio Hamburg, die habe ich aufgenommen. Alles, was sie reden. Mhm. Hey Stefan, du hast schon wieder daneben gehauen. Und das habe ich alles aufgenommen, tagelang. So, und dann habe ich mir von Frankie Goes to Hollywood und habe das Instrumental Relax genommen und habe diese Moderatoren damit reingemixt.
0: Ja.
1: Und habe das zu Radio Hamburg geschickt. Und ich war so blöd und habe gar nicht meine Adresse da gelassen. Ich habe das einfach hingeschickt, ja, fertig. So, dann habe ich zwischendurch ja auch in diesem Kaufhaus gearbeitet. Ja. Dann bin ich irgendwo in ein Lager gegangen, um neue CDs zu holen fürs Regal. Da sagte mir jemand, sag mal Roger, ich glaube, das ist für dich gemeint. Ich glaube, die reden gerade über dich. Komm mal schnell ins Lager. Bin ich ins Lager, da hatten die Radio laufen und da sagt tatsächlich der angesagte Moderator Stefan Heller, das war gerade der König da, habe ich das wirklich live gehört. Ja, da hat uns letzte Woche ein DJ einen ganz hervorragenden Mix geschickt. Aber leider wissen wir gar keinen Namen von dir und keine Adresse. Roger, wenn du hier irgendwo in Hamburg bist und hörst mich, bitte komm zu uns zum Sender.
0: Und so bist du dann zum Sender gekommen?
1: Ja.
0: Und da hast du dich da gemeldet, hast gesagt, ich bin der Roger.
1: Ey. Man darf es gar nicht sagen. Ich bin in der Mittagspause dahin gegangen. Ja, okay. Ich habe eine halbe Stunde Mittagspause. Ich bin 2 Stunden da gewesen. Die haben mich interviewt, haben gesagt, ja, das ist der Roger, der hat diesen Mix gemacht. Und Roger arbeitet übrigens im Kaufhaus Brinkmann in der Schallplattenabteilung. Ja. So, ich bin dann nach dieser Pause wieder zurückgegangen an die Arbeit. Da steht schon der Abteilungsleiter und sagt, Roger, komm mal her. Wo warst du die letzten 2 Stunden? Und ich, oh Scheiße, was ist denn, was mache ich denn jetzt? Du möchtest mal bitte oben zum Chef kommen. Ich denke, fuck, Alter, jetzt du hast
0: die Kündigung.
1: Jetzt kommt die Kündigung. Ja. Ich komme nach oben zum Chef, sagt er, na, hast ein bisschen lange Pause gemacht, ne? Sag, ja, tut mir leid. Sagt er, ich habe eine Frage, was verdienst du hier? So, ich verdiene 12 D-Mark pro Stunde. Sagte, ab heute verdienst du 15 D-Mark pro Stunde. Sag, warum das denn? Sag, weil du gerade eine geile Werbung für unseren Laden gemacht hast im Radio.
0: Ja, das ist geil. Das ist nicht schlecht.
1: Der hat das gehört.
0: Hast du diesen Song? Hast du diesen noch?
1: Ich sollte ihn noch haben. Ich forschte mal ein bisschen durch.
0: Ich würde mal sagen, wir hören da jetzt direkt einfach rein, weil das ist so geil. Ja, such dir mal und jetzt kommt dieser besagte Song mit Frankie Goes to Hollywood und diesen ganzen Moderatoren.
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0: Ja, das ist, boah, alter Schwede. Was, wie bist du da auf diese Idee gekommen, mit diese ganzen Schnipseleien aufzunehmen und so? Das ist ja übelste Sorte.
1: Zu der Zeit gab es noch die Videoplayer,
0: ja?
1: mit Kassette,
0: die Video-, ja, ja, genau.
1: Kassetten. Und die ging teilweise, habe ich auf langsam laufen lassen, die ging 8 Stunden.
0: Ja.
1: Ich bin arbeiten gegangen oder.
0: Und da hast du das alles
1: mitgenommen? Nachts schlafen, ich habe einfach aufgenommen, weil ich wollte Versprecher von den Moderatoren,
0: ja,
1: haben. Und das hat die wahrscheinlich so angetört.
0: Also, das ist ein richtig geniales Werbemixchen, ja, würde ich mal behaupten.
1: Ja, das ist so, wie ich das für dich.
0: Oder Bewerbungsmixchen.
1: Ja, das ist so, wie ich von dir die Schnipsel,
0: ja, ja,
1: bekommen, genau, habe und habe dann was draus gemacht.
0: Ja, das ist absolut genial, absolut genial. Ja, so bist du dann also bei Hamburg, Radio Hamburg dann geblieben, ja, und da hast du dann halt dann deine Minimixe und deine Megamixe.
1: Genau.
0: Ja. Dann machen können bei Radio Hamburg, die dann halt immer, ich glaube, samstags
1: liegen. Ja, also es war sporadisch.
0: Ja.
1: Ab und zu einen hingeschickt,
0: ja,
1: und dann war ich froh, das hat mich gefreut, dass sie gespielt haben, aber keine Kohle, gar nichts. Dann ist mein Mentor zu Radio Energy gegangen.
0: Ja.
1: Hat mich dann mitgenommen, dann, ja, habe ich Radio Energy Mixe gemacht, 3 Jahre. Dann ist mein Mentor wieder zurückgegangen zu Radio Hamburg,
0: aha,
1: weil die den unbedingt wiederhaben wollten.
0: Ja.
1: Und ich wollte dann natürlich auch hin, aber die hatten einen neuen Chef.
0: Ja.
1: Und der hat gesagt, Roger, kenne ich nicht, sagt mir nichts, ich mache, ja, hier alles neu. Und da musste ich mich nochmal neu bewerben sozusagen, habe einen Mix hingeschickt. Der hat den nicht gefallen, weil das nicht radiokonform war.
0: Ja.
1: Der Mix war gut, aber das läuft bei uns nicht. Das ist, als wenn du für einen Schlagersender einen Rockmix machst.
0: Ja.
1: Hat er gesagt, das ist nicht unser Ding. Aber gesagt, dann gib mir doch mal eine Liste mit 10 Titeln. Dann habe ich das gemixt und da war ich wieder drin.
0: Ja, dann ist ja echt übelst interessant. Und dann hat er dich dann halt genommen, ne?
1: Ja.
0: Wieder mit dem Mix.
1: Ja,
0: ja, vielleicht haben wir da Glück und wir finden den Mix. Ne? Dann, weil du hast ja ein Archiv, das ist ja übelst ekelhaft, möchte ich mal behaupten.
1: Ja.
0: Ne? Also ich würde ja überhaupt nicht mehr durchblicken, ne? Wie bist du denn, warum diese, weil für dich selber mixt du ja auch hin und wieder.
1: Ja.
0: Warum diese Short-Mixe, also diese kurzen Mixe immer, warum nicht mal öfters einen längeren Mix, so von 30, 40 Minuten oder sowas?
1: Dafür habe ich ja die Royal-Mixe gemacht.
0: Das waren jetzt diese Bootleg-Mixe.
1: Genau.
0: Wie bist, warum machst du denn lieber diese Kurzmixe und nicht diese langen?
1: Weil ich immer sage, in der Kürze liegt die Würze. Und vielleicht habe ich mich auch dran gewöhnt, weil Radio Hamburg gesagt hat, 15 Minuten.
0: Wir können, oder 5 Minuten, wie diese Minimixe.
1: Ja, das war dann später, weil Contour Records hat dann sich eingekauft, hat gesagt, wir bezahlen so und so viel Geld, aber wir bringen unseren eigenen DJ mit. Roger müsst ihr bezahlen, wenn ihr unseren Mixer nehmt, kriegt ihr von uns Geld. Contour, ja, okay, ist eine riesengroße Plattenfirma.
0: Okay, ja, ja, weiß ich.
1: Und da wollten die mich aber nicht gehen lassen, haben die gesagt, wir haben ja noch ein Oldie-Sender, der heißt Radio Hamburg Oldie-Dings,
0: ja,
1: ist im gleichen Haus alles, dann machst du halt Oldie-Mixe. Ne, aber dann halt kurze, mach mal immer so 5 Minuten. Und das war mir zu langweilig, dann habe ich immer so zugesehen, dass ich so ein Dreierpack,
0: ja,
1: immer da reinkriege. Und den ersten Mix, den ich da gemacht habe, den habe ich auf jeden Fall hier vorliegen. Mit legendärer Ansage von dem, von dem Ansager. Das war ein, ja, Moderator aus Irland.
0: Ja, ja, den hören wir uns gleich mal an. Und du hast ja gerade schon angesprochen, diese Royal-Mixe.
1: Ja.
0: Wie bist du in diese, ich sag jetzt mal, illegale Mix-Szene, wie bist du denn da überhaupt reingerutscht?
1: Also ich habe den ja für mich selber gemacht.
0: Ja.
1: So wie viele das vielleicht gemacht haben.
0: Ja.
1: Auf Kassette.
0: Ja, ja, klar.
1: Und Leute können das anhören. Und ich weiß gar nicht, ich habe dann mal irgendwie jemanden kennengelernt, der hat gesagt, sag mal, willst du das nicht aufziehen? Nee, ich wollte es sogar selber machen. Ich habe mich umgehört, wer presst sowas?
0: Ja.
1: Oh, ja, da musst du nach Holland fahren oder hier oder da. Das war alles so aufwendig. Und dann irgendwie habe ich dann jemanden mal kennengelernt, der hat gesagt, ich weiß, wer sowas macht. Gib mir mal, mach mal was fertig.
0: Ja.
1: Und ich nehme das dann mit und mal sehen, wir machen das dann auf eigener Schiene.
0: Ach so.
1: Ich gebe das weiter an gewisse Leute und die machen das. Und dann habe ich meine Cover selber gemacht und was weiß ich. Und
0: also ja, der Name Royal Mix stammt von dir oder,
1: ja, ja,
0: oder von den Auftraggebern?
1: Nee, der stammt
0: oder?
1: Von mir.
0: Der
1: ich hab mir überlegt, was nimmst du denn für einen Namen? Einen guten Mix, einen tollen Mix. Mach doch einen königlichen Mix. Noch einen Royal Mix.
0: Okay.
1: Da habe ich den Royal Mix genannt, aber der erste Mix, der drauf ist, der war dann der Royal Dance. Ich habe gesagt, ich werde immer den ersten Hauptmix machen, aber ich habe keinen Bock, immer arbeiten. Dann habe ich mir 2-3 andere DJs angeholt, habe gesagt, habt ihr Lust, mal einen Mix mitzumachen? Ja. Und die haben dann probeweise was abgegeben. Und dann habe ich gesagt, okay, der Mix war gut, den packen wir jetzt auf den Royal 2. Das wird der zweite Mix. Den dritten mache ich dann auch wieder selber. Und den vierten, dann nehme ich den von dir. Damit ich nicht alles alleine machen muss.
0: Alles klar. Ja, ist ja super. Ja, ich würde mal sagen, wir hören uns jetzt erstmal den Mix von Radio Hamburg an, wo du gerade sagtest, mit der Ansage. Und, ja, und dann hören wir uns dann gleich nochmal, ne?
1: Okay.
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1: Ja, dieses Teilchen ist ja auch eine absolute Bombe. Also finde ich richtig klasse. Ich mag ja diese kurzen Mixe, mag ich ja. Aber wie gesagt, okay, du hast ja gerade erzählt, dass mit den dass du lieber diese kurzen gemacht hattest, diese kurzen knackigen als diese langen. Ist auch mehr Arbeit.
2: Ja, diese lang. Auf jeden Fall. Ja.
1: Aber für uns Hörer zum Beispiel ist es natürlich schöner, wenn du mal so einen richtig schönen langen hast, wie zum Beispiel die Royal Mix. Hast du ja gerade schon angesagt, die ersten, die hat es ja eigentlich unter Eigenregie rausgebracht, beziehungsweise probiert. Und dann ist da halt einer gekommen, der gesagt hat, yo, das machen wir.
2: Ja.
1: Und wie ging das dann weiter? Weil die Mix-Szene, die war ja, es gab ja, glaube ich, nur so ein paar Leute, die das dann halt gemacht haben. Und sind die auf dich zugekommen oder hat man sich kennengelernt irgendwo? Weil ich weiß, glaube ich, in Bochum damals im Tarmcenter war ja auch immer einmal im Jahr oder irgendwann war ja immer so dieses DJ-Treffen und so weiter. Hat man da Leute zum Beispiel auch getroffen oder sowas?
2: Ja, da habe ich ein paar bekannte Leute getroffen von früher,
1: ja?
2: Auch Richtung Herford.
1: Ja.
2: Unter anderem da gibt es einige Sachen.
1: So OWL-mäßig auch?
2: Ja, ja, auf jeden Fall. Ich habe da einige kennengelernt.
1: Da hast du zum Beispiel auch den Prezioso oder DJ Bananas kennengelernt, ja, zum Beispiel.
2: Ja, genau.
1: Ja. Die hat man da alle kennengelernt. Und dann so ist man dann auch ins Gespräch gekommen oder warst du schon vorher? Ich sag mal, weil...
2: Die kannten mich schon durch die Geschichte, durch meine Mixerei im Phoenix.
1: Ach so.
2: War ich da in der Gegend schon bekannt.
1: Ach so, okay. Und
2: und einige haben mich dann auch da besucht, ne, und ich habe mich dann mit denen angefreundet und das waren halt so Leute aus dieser Ecke. Ich habe da einige gute kennengelernt.
1: Also aus der berühmten OWL-Ecke.
2: Ja.
1: Aus der Schein-Lippe-Ecke. Wir sagen jetzt hier speziell kein Ort oder sowas. Ne, wir wollen ja so ein bisschen noch die Geheimnisse den Spirit, wollen wir den Spirit noch ein bisschen wahren.
2: Ja, ja.
1: Da wollen wir ja nicht alles preisgeben und so, ne? Aber du warst eigentlich schon richtig gut in der Mix-Szene mit drin.
2: Ja.
1: Und hast dann auch deine Aufträge gekriegt damals und hier. Wolltest du deine Royal weitermachen oder wie lief das da ab?
2: Ja, ich habe die weitergemacht, solange es ging. Und dann kam dann die Idee, mach doch noch mehr. Und dann kam nicht nur der Royal Dance, dann kam Royal Schlager, Deutsch, dann kam Royal Black Roots, wo ich nur Black gemacht habe. Und dann mal wieder Party Schlager.
1: Aber du bist bei deiner Serie Royal, die wurde übernommen und dir der
2: ja, ja. Da bin ich bei geblieben. Und es gab einmal so ein kleines Büchlein, ein Heft, da waren die ganzen Mixe aufgelistet. Und auf der Rückseite von diesem Heft stand, ja.
1: Der Mixkatalog, meinst du?
2: Genau.
1: Ja, den habe ich noch zu Hause, Mixkatalog, aber gibt's auch 2.0,
2: und,
1: aber.
2: Und da stand auch irgendwo sogar, ja, es gibt ja auch noch Leute, zum Beispiel Royal, die meinen, sie könnten es besser oder, ne, die brauchen wir gar nicht. Und genau diese Leute sind aber später auf mich zugekommen und haben gesagt, kannst du mal für uns den oder das machen?
1: Aha, okay, also, also du hast schon gut Kontakt gehabt und hast auch im Auftrag gemacht. Was für Serien hast du denn eigentlich damals alles gemacht?
2: Also mein eigenes Ding war alles, was Royal ist.
1: Royal und der G-Mix, also
2: Germix. Das haben aber Leute aus OWL in die Gänge geleitet.
1: Genau, da kommen wir gleich noch zu den berühmten OWL. Was hast du denn sonst noch? Hast du sonst noch irgendwelche bekannten Mix-Serien oder für bekannte Mix-Serien was gemacht?
2: Ja, wie gesagt, der Germix, der Shark Mix.
1: Shark hast du auch gemacht?
2: Shark, ja, ja, aber ich glaube, da habe ich die ersten zwei gemacht, aber ich glaube, mittlerweile gibt es 14 Stück davon oder so.
1: Ja, weiß ich nicht. Ja, du wusstest du denn immer, für was für eine Mix-Serie du machst? Oder,
2: ja,
1: oder,
2: ja,
1: oder kamen die auf die Zuhörer und gesagt, mach mal einen Dance-Mix?
2: Ja, die haben
1: wo gesagt, du nicht wusstest, wo die drauf gingen.
2: Ach so, nee, das wurde schon klar angesagt. Es gibt einen Sharkmix 2, möchtest du noch einen machen? Und dann habe ich einen, auch einen gemacht.
1: Hast du auch Deep Dances gemacht?
2: Jein.
1: Ich sitze jetzt hier im Studio von Roger Hunt, ja, und er grinst mich ganz verzweifelt und dreckig an und sagt, jein. So, jetzt kommt Butter bei der Fische. Ist alles verjährt, das ist uralt.
2: Ich sag mal, die haben mich erst abgelehnt, weil ich war ja Konkurrent.
1: Ja.
2: Aber die haben dann wohl gemerkt, Mensch, die Mixe, die er macht, die sind gut. Und dann hatten sie vielleicht auch Schwierigkeiten, weil einige Leute plötzlich nicht mehr da waren oder nicht mehr mixen konnten, aus rechtlichen Gründen.
1: Ja.
2: Und sind dann halt an mich herangetreten, weil der Mensch, der die in dieses Ruhrgebiet gebracht hat, der kannte die und gesagt, hier, kannst du mal einspringen für die wollten gern so einen Mix oder so einen. Und dann habe ich das
1: gemacht. Ja, ich meine, ich kann mir ja auch nicht vorstellen, weil unter Deep Dance kam ja so viel raus. Ich kann mir nicht vorstellen, weil die sagen alle immer, DJ Deep hat die gemacht.
2: Ja.
1: Aber ich kann mir nicht vorstellen, dass ein Mann oder auch DJ Studio 33, also dass diese beiden alleine für diese ganzen Mixe gemacht hat, kann ich mir irgendwie vorstellen. Die werden ja 24 Stunden am Tag.
2: Die hatten ja ohne Ende.
1: Ja.
2: Ich habe zum Beispiel, weiß ich, ein oder zwei Deep Fox gemacht.
1: Deep Fox Mixe auch.
2: Ja, ich müsste gucken, welche das jetzt waren, aber.
1: Aber also für die hast du auch aber so Magic-mäßig, Magic-Mix-mäßig hast du gar nichts gemacht, ne?
2: Ich
1: habe ja, glaube ich, aus dem Frankfurter Raum, das ist ja...
2: Ach so, nee.
1: Nee, ja, das ist natürlich... Guck, schau mal an, ey. Da, also sind sie sogar von Deep Dance auf dich zugekommen und haben das gemacht. Weil, jetzt mal ganz ehrlich hier, Butter bei der Fische, wir sind ja unter uns. Ja, das hört ja auch keiner zu, ne?
2: Nee.
1: Aber jetzt mal ganz ehrlich, du hast ja auch ein Volksmusik-Mix gemacht. Jetzt mal ganz ehrlich, was hat dich da geritten? Haben die gutes Geld bezahlt oder bist du so ein Volksmusik-Fuzzi oder so? Was hat dich da geritten? Ich meine, man hat ja damals auch den DJ Deep gefragt, was ihn geritten hat, halt einen Kelly Family Mix zu machen. Was hat dich geritten, damals einen Volksmusik-Mix zu machen?
2: Ganz einfach, da sind Künstler an mich herangetreten, die Deutsch machen, deutsche Musik machen und haben gesagt, Mensch, du machst hier so tolle Mixe, kannst du nicht mal für einen Remix für mich machen? Ich habe den Titel rausgebracht, der läuft aber nicht. Ich brauche mal so einen richtigen DJ-Mix. Habe ich gesagt, du musst oder ich habe die auch teilweise beraten, dass ich gesagt habe, das Stück ist langweilig. Sag ich, du musst, ihr habt Produzenten da, die sitzen immer da. Sag, ihr müsst einen DJ mal nehmen, der richtig irgendwo auflegt, der weiß, da muss Power rein und dies und das, damit die Leute mitgerissen werden. Und dann habe ich für eine Größe in Hamburg, es ist aber nur eine Hamburger Größe, für den habe ich was gemacht.
1: Ja, aber du hast ja für den Schwarzmarkt ja auch einen Schlager, so ein Volksmusik-Dings gemacht. Hast du da richtig gutes Geld für gekriegt?
2: Ja,
1: oder
2: sonst hätte ich es wahrscheinlich nicht gemacht.
1: Dein Ruf!
2: Ja, das ist die Schiene. Das ist halt, du wirst in eine Schublade gesteckt, dann, wenn dann Leute auf dich zukommen, ja, der macht ja Deutsch und so. Und dann gehst du zu Radio Energy, auf einmal, ja, der macht ja nur Black.
1: Ja.
2: Aber ich habe mich halt angepasst.
1: Also, ich kann euch beruhigen, wir werden diesen Mix auch nicht spielen. Ich weiß auch nicht, ich glaube auch nicht, dass du diesen Mix noch hast oder sowas.
2: Ja.
1: Ne? Oder hast du den noch?
2: Glaube ich nicht. Ich hab sogar mal Post gekriegt von irgendeiner schwulen Band. Die haben gesagt, wir hüpfen hin, wir müssen mal gucken, was das genau war. Aber die haben bezahlt.
1: Ja, ne, ja, natürlich. Wenn
2: ich habe davon gelebt. Ne?
1: Ja, genau, gelebt. Also du hast das Geld deswegen gemacht.
2: Ja, natürlich. Ja.
1: Das ist
2: vielleicht habe ich dadurch meinen Ruf bei einigen Leuten so ein bisschen angeknackst. Das könnte gut sein.
1: Ja, okay, das ist klar. Ja, nee, das ist so. Das war nämlich eine Hauptfrage wirklich von jemandem, der das wissen wollte, was sich da geritten hat. dieses Dingen zu machen.
2: Guck mal, mein Ding ist ja eigentlich Haus und sowas. Und man ist damals auch an mich herangetreten, kannst du nicht einen Rammstein-Mix machen?
1: Ja.
2: Und das ist nicht unbedingt, ich finde Rammstein nicht schlecht, aber nicht jetzt unbedingt meine Richtung so. Ich habe ihn aber trotzdem gemacht.
1: Ja.
2: Und der ist anscheinend ganz gut geworden.
1: Ja. Hast du irgendwie einen Song? Hast du Musikwunsch?
2: Mir fällt was ein, wo du deine Hörer eventuell mit füttern könntest. Die Leute, die den Royal, ich glaube, 2 oder 3 haben, die wissen jetzt, wovon ich rede. Und zwar im Tamcenter, wo ich diese OWL-Leute alle kennengelernt habe, da waren ja auch Künstler, ja. Unter anderem Masterboy.
1: Ja.
2: So, dann bin ich hingegangen zu Masterboy, zu, wie hieß der noch, mit der Glatze?
1: Wollte ich nicht. Ich
2: komme jetzt gerade auch nicht
1: drauf. Ist doch egal.
2: Aber die DJs wissen wahrscheinlich viel mehr. Ich habe mich da hingesetzt und habe gesagt, hey, eure letzte CD, Single-CD, die ihr gemacht habt, da habt ihr auf Teil 2 oder an dritter Stelle ein Bonus-Mix drauf gemacht. Einen speziellen Megamix von euch. Habt ihr aber gut gemacht. Ja, sagt er, hat er dir gefallen? Ich weiß nicht, ob es der Zabler war oder wie hieß der andere? Enrico. Hat er dir gefallen? Und ich ganz frech, ja, weil ich ihn gemacht habe. da hat er geguckt erstmal, ne? Sag ich, du, was soll's? Sag ich, wir sind unter uns. Sag ich, ich hab das Ding gemacht, weil es mir gefallen hat, sag ich, ihr habt es veröffentlicht, weil es euch auch gefallen hat. Vielleicht kann man ja was zusammenarbeiten. Dann hat er mir die Handynummer gegeben, sagt er, ruf mich einfach mal an, sagt er, der wird sich garantiert noch was ergeben. Aber es hat sich leider nichts ergeben.
1: Ja, das ist immer so. Ja, ich würde mal sagen...
2: Ich habe da so ein bisschen mit dem Feuer gespielt.
1: Ja,
2: ne?
1: Ja, natürlich. Aber ich würde mal sagen, wir hören uns das Teilchen jetzt an.
2: Ja,
1: ne?
2: Gerne.
1: Ja, okay, dann viel Spaß damit.
2: Ja, Masterboy Mega.
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0: Jo, Masterboy, das ist schon der absolute Hammer, ist das. Wie bist du da drauf gekommen? Beziehungsweise wie hat denn der reagiert? Weil der war ja, glaube ich, nicht auf dem Royal 2 drauf, wie wir, glaube ich, jetzt gerade sagten, sondern der Royal 3 ist das gewesen. Aber wie hat der so reagiert, wo du ihm
1: Ja.
0: gesagt hast, dass du das war? Da war ihm doch sehr, sehr
1: Ja,
0: peinlich, oder?
1: der erstmal, das war, ist ja eine lockere Atmosphäre gewesen
0: Ja,
1: da im
0: ja.
1: Tram Center. Jeder hat was
0: Oder
1: getrunken,
0: hat er dann so gegrinst und
1: alle waren
0: so?
1: gut drauf. Nee, er hat ein bisschen erschrocken geguckt. So, als wenn er sagen wollte, was will der denn? Will der jetzt irgendwelche Rechte geltend machen? Ne? Und da habe ich gesagt, deshalb spreche ich dich gar nicht an. Sag ich nur, das war jetzt für euch meine Visitenkarte. Ich habe das gemacht und wenn ihr mehr haben möchtet, vielleicht geht ja mal irgendwie so ein
0: Da
1: wenig.
0: ist leider nichts draus geworden.
1: Nee, also er hat mir eine Telefonnummer gegeben, ja. Ich habe auch mal angerufen, aber es hat nie jemand abgenommen.
0: Ja, okay, dann weiß ich schon mal, dass das.
1: Ja.
0: Ja, ist leider ist es ja so in dieser Branche, dass, ne? Also wie das Fundament zustande kam von den Royal-Mixen selber, das hattest du ja gerade schon. Das war eigentlich, du wolltest einen Mix machen und hast einen Namen gesucht und dann hast du gesagt, Royal.
1: Genau.
0: Ne? Also hat auch kein anderer seine Finger im Spiel oder sowas?
1: Nee, nee, nee, nee.
0: Ne?
1: Das ist mein Baby, kannst du sagen.
0: Das ist dein Baby. Und
1: Und ich musste mich gegen harte Konkurrenz durchkämpfen.
0: inwiefern?
1: Ja, die war die Nummer eins, ne?
0: Ja, okay, ja, da mussten alle Serien. Ich war zum Beispiel, ich war damals nicht so der Deep Dance Fan. Ich war damals mehr so der Magic Mix Fan, weil da
1: Ja.
0: mehr Spielereien drin waren. Aber naja, jetzt mittlerweile mag ich sie nicht mehr, die Mixer aus diversen Gründen. Möchte ich
1: Ja.
0: hier nicht so nennen. Aber wer war denn der Auftraggeber? Können wir ja auch sagen. Das ist ja auch, wer war denn so der Auftraggeber von dem Mix? Also ich meine, wollte ich damit sagen, wer der Auftraggeber der Mixe war, sondern wer hat ja den Mix groß gemacht, oder beziehungsweise wer hat diesen Mix ich sag jetzt mal, weil das Ruhrgebiet war ja damals eigentlich die Mix-Hochburg, da waren ja
1: Ja.
0: sehr viele Leute, die Mixe gekauft haben. Hast du auf jeden Flohmarkt hast du die Scheiße gekriegt, auf gut Deutsch, wenn ich das mal so sagen darf. Wer hat dich denn ins Ruhrgebiet geholt? Du kannst einen Namen nennen, du kannst es auch weglassen, du kannst auch sagen, eine ganz Größe oder du kannst auch nur einen Anfangsbuchstaben sagen.
1: Ja, müsste dann AP gewesen sein.
0: Ein AP.
1: Also BP war es nicht.
0: BP war es nicht, es war AP. Viele wissen jetzt, wer gemeint ist. Also der hat dich da reingeholt und hat gesagt,
1: Ja.
0: beziehungsweise hier, bring mal deine. Also die liefen aber dann aber nicht unter D,
1: Nee, nee,
0: was weiß
1: nee,
0: ich,
1: nee. Das
0: Dings.
1: war ja mein
0: Mist.
1: eigenes Ding,
0: Das
1: ja.
0: war dein eigenes Ding. Und wie wichtig war denn für dich zum Beispiel, ist auch wieder eine Frage, ja, wie wichtig war denn Alf the Air für dich?
1: Der war für mich sehr wichtig, weil der erstmal hatte sehr, sehr viel Grundwissen. Der ist immer cool geblieben. Und was ich bei ihm gut fand, die haben damals in verschiedenen Diskotheken, wo ich gearbeitet habe,
0: Ja.
1: die haben ein VW, sowas wird es nie wieder geben, die haben einen VW-Bus gehabt und haben den vollgepackt mit den allerneuesten Maxi-Singles und sind die Dörfer abgefahren und sind unter anderem auch zu mir in die Disco.
0: Ja.
1: Da bin ich nach vorne gerufen worden, weil du musst ja Eintritt bezahlen in mein
0: Ja,
1: Disco, ne?
0: klar.
1: Ja, Roger, da sind Leute für dich, die wollen zu dir. Ist das okay? Hab ich gesagt, ach, die sind da. Ja, lass sie mal rein. So, und dann sind die gekommen mit dem ganzen Stapel und ich habe ausgesucht, das ist gut, das ist. Und Alf hat dann vielleicht gesagt, hier, die kann ich dir empfehlen und das kann ich dir empfehlen. Und sowas, das war.
0: Also war das jetzt einer, der die Mixe produziert hat, oder war das jetzt einer, der aus dem Plattenladen kam und dir.

0: über seinen Plattenladen für dir Maxi-Singles verkauft hat oder was?
1: Wie? Ja, und unter anderem. Also der hat die ganzen Diskotheken in der Gegend beliefert. Das war doch toll, weil der hatte teilweise Sachen, die konntest du noch nicht mal im Laden irgendwo kriegen.
0: Und der war aber nicht derjenige, der dann deine Mixe produziert hat oder sowas?
1: Ehrlich gesagt, weiß ich gar nicht genau. Also produziert habe ich sie ja. Produziert und dann weitergegeben.
0: Ja, ich meine jetzt produziert, unter Produktion meine ich jetzt, du hast die Mixe gemacht und das alles, aber unter Produktion meine ich jetzt
1: du weißt ja nicht mehr genau, aber ich glaube, der hat schon seine
0: Finger ganz tief.
1: Ja, denke, ja.
0: Ganz tief. Also kann man eigentlich sagen, OWL, also Ostwestfalen-Lippe, ich sag jetzt nicht den Ort, war sehr, sehr wichtig für deine...
1: Ja, auf jeden Fall.
0: Sehr, sehr wichtig war das für dich, ne? Und
1: das war ein Sprungbrett, kannst du schon so sagen, ja.
0: Und die Zeit im Tarmcenter, erinnerst du dich da so an diese ganzen Meetings und
1: ich das war nur alles? einmal nur.
0: Da, aber da hast du auch zum Beispiel Alf und diverse andere Leute getroffen und...
1: Ja.
0: Da, weil in einem anderen Interview wurde ja gesagt, du bist angekommen und dann, ach ja, der Roger, komm mal mit und da haben sie gedacht, du wärst ganz wichtig.
1: Ja. ist lange her.
0: Ist sehr lange her.
1: Ich bin mit irgendjemand dahin hingefahren und es war ja ein DJ-Meeting und dadurch hast du natürlich eine ganze Menge von den DJs gekannt und so, ne?
0: Also da waren viele von diesen.
1: Unter anderem Pöppelbaum war da.
0: Kenne ich nicht.
1: Pöppelbaum ist der. Der hängt, warte mal, ich muss mal ganz kurz überlegen. Und unter anderem war auch André Tanneberger dabei.
0: Also ATB, den finde ich auch geil.
1: Ja, genau. Ja, der hat eine ganz große Zeit gehabt. Und ja, und das war schon sehr, also man ist sehr inspiriert wieder nach Hause gefahren.
0: Also war schon richtig und hat auch gute Kontakte geknüpft und das alles, ne?
1: Ja.
0: Also jetzt bei dir mal Butter bei der Fische, hat man gutes Geld gekriegt für diese Mixe?
1: Ja, es ging.
0: Es ging.
1: Es war nicht so doll, was mich rausgerissen hat. Ich habe dann eine bestimmte Summe gekriegt, die war nicht besonders hoch. Man konnte gut von leben, also war nicht der Knaller. Aber das Gute war immer, ich habe 100 von diesen CDs gratis dazu bekommen. Verkauft die mal alle für 50, 60 D-Mark, dann geht's hier ganz gut.
0: Ja, 50, 60 D-Mark habe ich jetzt damals nie bezahlt, ne, aber gute Kurse waren da schon teilweise dabei. Also wenn ich so an diese, wie heißen sie nochmal, Beach Party, was ja eigentlich nur ein Geklauer von der DMC oder Master Mix Serie war. Ja. Diese Dings, die haben sie ja damals teilweise richtig teuer verkauft. Mhm. Ja, wollten sie ja richtig Kohle für haben. Ne?
1: Ja.
0: Ja, das ist natürlich schon krass, möchte ich mal behaupten.
1: Ja. Und ich bin auch meinem Spiel, bin ich auch immer treu geblieben, weil mir wurde oft gesagt, Deep Dance kann so machen, wie sie es möchten, aber es hat die Leute, also ich sag mal privat, fanden die Leute das sehr gut mit der vielen Samplelei.
0: Ja.
1: Ich wollte aber auch manchmal so einen Mix in der Disco spielen, so einen kleinen, und die sind beim Deep Dance, sind die immer alle abgehauen, weil es wurde etwas für 20, 30 Sekunden eingeblendet, die Leute gehen auf die Tanzfläche und das Musikstück ist wieder weg. Deshalb habe ich grundsätzlich meine immer 2,5 bis 3 Minuten laufen lassen und dann den nächsten.
0: Ja, ich meine, ich finde diese Royal Mixe und auch die Shark Attack und so, die ich finde die richtig klasse. Hast du denn auch hier so andere Sachen, so Longplay-Mixe? Hast du die zum Beispiel auch gemacht? Hast du gar nicht gemacht, ne?
1: Nee. Wie lang jetzt?
0: Ja, zum Beispiel, ich weiß ja, ob du da kennst, zum Beispiel die, weil du sagst, du kommst auch aus dem Bereich Trance und so, hier zum Beispiel diese wie heißt ja, Love Parade Mixe, ich weiß nicht, ob ihr die noch kennt, oder Bab Gaga Mixe und sowas, das waren ja auch hinterher Mixe, die so ein bisschen länger liefen.
1: Ja, nee, da habe ich nichts mit am Hut gehabt.
0: Schade, da war ich auch Fan von.
1: Ja.
0: Wär ich jetzt noch mehr Fan von dir. Ja, hast du irgendeinen besonderen Musikwunsch nochmal oder wollen wir irgendwas spielen oder hast du irgendwie so ein Minimix, muss ja nicht von dir sein?
1: Ja, ich guck mal, warte mal, das wäre unter anderem, also was mir einfällt, auf dem Royal 4 zum Beispiel, habe ich sehr gute Reaktionen bekommen, die Espuma Party.
0: Ach so, ja, okay.
1: Und du wirst es nicht glauben, den habe nicht mal ich gemacht. Den hat ein Bekannter gemacht. Also ich habe ja gesagt, ich habe Leute gesucht, denen habe ich das Mixen teilweise beigebracht. Und Dann hat jemand einen Italo-Mix gemacht und die nannte er Espuma-Party. Und der ist zum Beispiel sehr gut angekommen.
0: Kam der auch aus Hamburg oder was?
1: Ja, ja, der kam auch.
0: Hast du immer noch Kontakt zu denen?
1: Wenig.
0: Aber warum hört man von den Leuten nichts mehr?
1: Ja, die sind alle ihre eigenen Wege gegangen. Der macht da in der Richtung auch nichts mehr.
0: Och.
1: Der macht nur noch, der hat mich schon zweimal erwischt, wenn du U-Bahn fährst und fährst schwarz. Manchmal kommen Kontrolleure. Ich bin ihn zweimal über den Weg gelaufen.
0: Aber er ist jetzt Kontrolleur
1: ja,
0: in der U-Bahn.
1: Und hab keine Fahrkarte gehabt. Und der Rotscher, komm, geh weiter.
0: Ja, es gibt ja auch zum Beispiel DJs, die eine große Mixserie damals hatten und jetzt Autoverkäufer sind, ne?
1: Ja, also. Ich kann dir zum Beispiel eine Story erzählen. Wir haben hier in Hamburg einen sehr bekannten DJ. Ja? Dem habe ich das Mixen beigebracht und den ersten Mix hat er daneben gesessen, neben mir am Stuhl. Ich möchte gern das und das haben. Und dann habe ich das Ding für ihn zusammengemixt unter seinem Namen. Und das kam raus als Mac Music.
0: Der erste, die Mac Musics?
1: Der erste ist von mir.
0: Der erste Mac Music ist schon...
1: Ja.
0: Alter, das ist ein Hammer-Burner-Mix, ist das?
1: Ja, ich habe den ausgelacht, habe gesagt, du willst doch wirklich Mac Music? Ja, geile Idee, wegen McDonald's oder was weiß ich und so, ne? Und den Mix habe ich gemacht für ihn und dann ab 2, 3, 4, ich weiß nicht, wie viel er gemacht hat, hat er dann selber gemacht.
0: Aber Mac Music ist von dir der erste?
1: Der erste ist von mir.
0: Hammer-Mix.
1: Ja, der ist tatsächlich gut angelaufen.
0: Aber wir wollen jetzt den, was sagtest du, den Italo-Mix?
1: Ach so, ja, den Espuma-Mix.
0: Der ist von dem Kollegen.
1: Ja, der ist von einem anderen, ja.
0: Ja, dann schrauben wir uns den doch jetzt mal rein. Ne?
1: Ja.
0: Ich wünsche euch viel Spaß dabei. Wir haben noch ein paar Fragen, kommen noch. Ja, viel Spaß jetzt erstmal. Oh.

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1: Ja, ich stehe ja auf Italo, auf die guten alten Sachen und das ist ein richtig schönes Teil.
2: Ja,
1: der ist richtig gut angekommen. Ja,
2: ich habe mir die CD gerade mal rausgefischt und geguckt. Das ist der zweite auf dem Royal 4 und da stehen tatsächlich zwei Namen. Ich dachte, er hätte ihn alleine gemacht, aber wir haben ihn wohl doch zusammen gemacht. Aber wie gesagt, man vergisst es. Die Zeit, das ist so weit. So
1: ja, das ist Wahnsinn. Man erlebt ja auch so viel in der ganzen Zeit. Wo wir übrigens hier beim Thema Erleben sind. Ja, wir machen hier Sprünge hin und her, aber das ist halt auch eine normale, ich sag mal, das ist ja eigentlich kein Interview, weil Interviews finde ich immer so steif und so, da Frage stellen, Antwort, ne? Nein, wir machen eine lockere Unterhaltung. Ihr müsst euch vorstellen, wir sitzen hier beim schönen, kühlen Getränk und im Studio und quatschen ein bisschen und so müsst ihr euch das vorstellen und
2: es fällt einem immer was Neues.
1: Ja, und jetzt kommen wir mal, zweimal einen Sprung. Wie hast du diesen großen Crash erlebt? Weil irgendwann hieß es ja, es sind Leute ausgehoben worden und verhaftet worden und alle hatten so Panik, dass es keine Mixe mehr gibt. Und du warst ja auch noch in dieser, ja, zwar nicht mehr richtig in der Szene, weil du ja mehr im Radio zugange warst.
2: Nee, da war ich voll drin.
1: Da warst du, wo der Crash war, warst du noch voll drin?
2: Ja, da war ich, mit Radio hatte ich da noch nicht so viel zu tun.
1: Ach so, und wie hast du das erlebt? Oder wie hast du davon erfahren? Oder bist du auch hochgenommen worden? Oder,
2: Jetzt,
1: Leute, Freunde, wir sind alle unter uns, ja? Jetzt wird es interessant. Darauf habt ihr gewartet. Und jetzt geht's los. Roger, also komm, Buddha bei Fische, gib Gas.
2: Ich bin natürlich erstmal angesprochen von dem aus dem Plattenladen, den ich beliefert habe. Der hat mich schon mal, da ist irgendwas im Busche und ich habe dies gehört, habe das gehört. Aber ich habe gedacht, naja, wer kommt denn schon auf mich so ungefähr? Ja. Ich bin eine kleine Wurst so ungefähr. Ne? Ja, ja. Und weil Royal gab es, sage ich mal, 3 oder 4. Deep Dance gab es aber schon 20 oder 30 so. Mhm. Ne? Und dann habe ich aber tatsächlich so überlegt, kommen sie zu dir auch? Ich weiß nicht. Und dann habe ich tatsächlich nachts von einem Bekannten, ich sag mal eher Entertainer, DJ-Entertainer, der hat nur Mixe gekauft, aber nicht selber gemixt. Der hat mich angerufen und hat gesagt, Roger, ich habe gerade Besuch gehabt.
1: Also war der, aber der war trotzdem mit involviert in diese Szene, weil sonst hätte der ja keinen Besuch gekriegt, oder?
2: Ja, weil er wohl gekauft hat und keine Ahnung. Er hat ja nur gekauft, aber trotzdem, sie waren auch bei ihm.
1: Finde ich sehr unwahrscheinlich, aber ja, oder da muss ich ja jetzt mal beim journalistischen ich finde das ein bisschen, also er muss damit irgendwas
2: tun. Vielleicht hat er auch versucht, selber was zu machen, das kannst du natürlich
1: haben. Ist ja auch relativ egal, okay, ja. Du hast eine Anrufe.
2: Auf jeden Fall hat der, ich kann das ruhig so sagen, das war ein DJ, der hat im Puparsch gearbeitet. Kennst du das? Nee, ne?
1: Nee,
2: das ist eine Hamburger Disco, da wurde aber nur auf Party gemacht und so. Und der hat auch Mixe dann auch gespielt, auch von mir. Auf jeden Fall hat der mich angerufen und gesagt, Roger, bei mir sind Leute gewesen oder vielleicht auch bei einem Bekannten von ihm, ich weiß nicht mehr genau. Auf jeden Fall hat er angerufen und hat gesagt, Roger, die haben da mich oder jemand anders irgendwie, ist zu lange her, auf jeden Fall haben die Sachen mitgenommen und der hat so eine Liste gearbeitet. Ja, sie sind doch DJ der und der. Kennen Sie übrigens einen RH-Dings? Nee, kenne ich nicht. Ja, der muss hier auch irgendwo, sagt er. Und dein Name stand unter meinem. Also, als wenn du der Nächste bist, zu dem sie hinfahren.
1: Ne?
2: Da habe ich natürlich Panik gekriegt.
1: Und gerade da geht dann noch der Arsch auf Grundeis, oder?
2: Aber total. Ich habe meine ganzen Mixe und die Anlage habe ich zu jemandem anders gegeben. Nicht in den Keller stellen, weil untersuchen alles. Ich habe alles weggegeben. Ne, und habe gedacht, wenn die kommen, dann kann ich sagen, ja, ich habe die gekauft, käuflich erworben. Aber bei mir kam nichts. Das Gute war, an der Vorderfront des Hauses stand ja mein Name, mein Geburtsname, aber nicht mein Künstlername.
1: Ach so, ja.
2: Da stand die Roger Hand drauf. Und du musstest, um zu mir zu kommen, ich habe wie heißt es im Keller? Souterrain?
1: Ja, ja, irgendwie so Kellerwohnung.
2: Ja, da habe ich gewohnt und du musstest durch eine Toreinfahrt runter und dann zu mir. Toreinfahrt rein, links zu mir, da habe ich gewohnt, rechts zu mir hat ein Schauspieler gewohnt, der im ZDF, Ralf Bauer. Aha. Vielleicht kennt ihr einige Leute noch. Ne? Der hat gleich nebenan gewohnt, also die andere Seite. Aber bei mir ist niemand gekommen, weil es wusste niemand, dass du hinten rum musst. Und da stand der Name Paul Meyer, sage ich mal. Ne? Aber kein Roger Hand. Und es ist nichts gekommen.
1: Also da hast du echt übelst Glück gehabt.
2: Ja, muss ich sagen.
1: Hast du denn sonst noch irgendetwas so mitgekriegt, so von anderen Leuten? Haben die da irgendwelche erzählt, wie das da abgegangen ist oder sowas? Gar nicht, ne?
2: Nee, gar nicht so. Ich weiß nur, wir haben alle erstmal eine ganze Weile die Füße stillgehalten.
1: Ja, es ist ja eigentlich, danach ist ja eigentlich gar nichts mehr gekommen. Da kam dann hinterher diese New Deep Dance und was weiß ich nicht für Trittbrettfahrer, die auf dem noch drauf springen wollten, wo ja, die Wichse ja eigentlich nie richtig produziert wurden, sondern mehr so im Internet da preisgegeben wurden. Ne? Aber also hast du so von diesem großen Crash eigentlich gar nichts Großartiges mitgekriegt?
2: Viel gehört, telefoniert, aber selber habe ich den kaum mitgekriegt.
1: Das ist für meinen Hörer jetzt sehr, sehr langweilig, möchte ich mal sagen.
2: ich habe gezittert, aber wie gesagt, ich habe Glück gehabt.
1: Ja, da hast du Schweine Glück gehabt. Ja, liebe Leute, ich muss euch leider enttäuschen. Hier gibt es heute leider nichts zu hören. Sie können ruhig weiterklicken. Ja, aber ist ja nicht so schlimm. Da hast du Schweineglück gehabt.
2: Ja, also ich weiß auch zum Beispiel meine Radio Hamburg Mixe.
1: Ja.
2: Die wussten das auch. Ich habe mich so immer in einer Grauzone bewegt. Und
1: das ist ja wie bei unserem Radio. Wir sind ja auch in einer Grauzone.
2: Was auch wirklich witzig ist, ich habe Mixe an Plattenfirmen angeboten. Ja. Remixe, die ich gemacht habe. Die haben sich aber von mir ferngehalten, weil die wussten, ich bin einer von denen. Aber die haben mich nicht angeschissen. Selbst ein Jens Lissert ist noch mit einem Kombiwagen, mit einem großen Wagen, durch die Gegend gefahren, wo die ganzen Mix drin waren. Ja. Und hinten an seinen Türen hinten hat er einen großen Piratenkopf drauf gehabt und so. Alter Schwede, was für geile Zeit.
1: Okay, dürfen wir den Namen nennen, den du jetzt gerade genannt hast, oder muss ich den wegpiepen?
2: Er ist eine bekannte Größe. Ich glaube nicht, dass das den heute noch jemand
1: hat. Ja, okay, dann ist gut. Dann lassen wir da drinnen. ich kann mir das so richtig vorstellen, wie sie sich alle panikmäßig ihre ganzen Klamotten versteckt haben und so. Das muss richtig, richtig heftig gewesen sein.
2: Ja, ich habe dann auch 2 Jahre später mir eine neue Wohnung besorgt und dann war ich sowieso außen vor.
1: Ja, ich meine, das ist ja sowieso jetzt alles verjährt und vergessen und verziehen. Nee, also finde ich schon, das ist schon übelst interessant. Ne? Auch so, wie du da zu diesen ganzen Dingen da gekommen bist und so, das ist schon recht heftig. Ja, ist das.
2: Also ich erinnere mich sogar, ich meine auch, dass die Plattenfirmen, einige Plattenfirmen sogar auf dieser Welle mitgeritten sind. Ich meine sogar, dass es Plattenfirmen gab, die haben einen einständigen Mix rausgebracht und haben den Deep Mix genannt.
1: Das war nachdem es geknallt hat, DJ Deep gemacht.
2: Hat er doch wirklich.
1: Da sind die auch. Aber der erste war noch gut. Auch diese Chartmixe, die original rausgekommen sind.
2: SWG.
1: Ja, SWG. Aber ich muss ganz ehrlich sagen, die kommen an die Deep-Mixe nicht ran.
2: Das war
1: zu viel Rechte. Die muss ja für jeden kleinen Schnipsel, musst du ja heutzutage Rechte-Kartiermen bezahlen.
2: Der Stil hat sich komplett geändert.
1: Ja, und das ist, aber auch die, dann kostet so ein Mix so viel Kohle, kannst du gar nicht wieder reinholen. Das ist halt das große Problem. Aber es ist halt traurig. Ne? Hast du Musikwunsch? Weil wir haben jetzt schon wieder die ganze Zeit geschnackelt aus dem Nähkästchen. Hast du irgendwas
2: ich hätte noch eine Idee. Ich habe mal von dem Dieter Stemmer einen Auftrag gekriegt. Dieter Stemmer war der DST, Dance Street.
1: Ja.
2: Der hatte die Firma. Der hat sich das Leben nehmen lassen, das habe ich schriftlich,
1: ja, ja,
2: weil der eine ganz schwere Krankheit hatte.
1: Ja, ja.
2: Und der hat mich vor ein paar Jahren mal angerufen und hat gesagt, Roger, sag mal, hättest du Lust aus dem Oldie aus den 80er, dieses Jack, Jack, Jack Your Body,
1: ja,
2: ich glaube, das war sogar 90er,
1: ja,
2: hast du da Lust, einen Remix zu machen? Und dann habe ich mir jemand hergeholt, der gerne trinkt, immer besoffen ist, habe ich gesagt, pass mal auf, du brauchst gar nichts machen, du brauchst immer nur sagen, Jack Your Body, Jack Your Body, weil das so eine raue Stimme hat.
1: Ja. Ja,
2: und ich mache die Musik dazu und dann haben wir das weggeschickt. Aber ich glaube, das Ding ist gar nicht so groß rausgekommen. Ich habe gehört, dass einige DJs in ihrem Set im Stream das gespielt haben.
1: Ja.
2: Ne? Aber ob das Ding jetzt ein Hit war,
1: ja,
2: weiß ich gar nicht, weil der ist jetzt auch tot.
1: Ja. Ne? Oh mein Gott.
2: Aber das könnte man spielen. Das
1: aber diese, wo du gerade schon sagtest, sind so viele damals aufgesprungen mit eigenen Mixserien. Das war ja zum Beispiel auch hier die Ibiza-Mixer.
2: Ja.
1: Ja, die kam ja damals zum Beispiel aus einer Bootleg-Szene auch raus. Und das war ja von Six Music hinterher. Der fing ja erst ab 3 an.
2: Ja.
1: Ne? Oder diese Italo-Bootmixer und das alles. Das waren ja auch richtig, richtig klasse ja, Teile und so.
2: Da,
1: ne,
2: kenne ich einige Liebhaber. Die haben jeden Mix.
1: Ja, da muss ich meinen Finger halten, da bin ich auch einer der Doofen, die sich mittlerweile diese ganzen Klamotten auf Vinyl aber nur nachgekauft haben. Ne?
2: Ja.
1: So, okay, dann hören wir jetzt den Song, wie heißt der?
2: Oder? Ja, also von den Bootleggers, ein Remix von Roger Hunt und Jack Your Body.
1: Ja, dann hören wir uns den jetzt an, wünschen euch viel Spaß dabei und dann gehen wir

0: Body.
1: Jack Your Body.
2: Ja, das war Jack Your Body.
0: Und oh, das war einer deiner, das war so mit einer deiner ersten Remixe, die du so gemacht hast?
2: Offiziell, oder? Ja.
0: Offiziell.
2: Weil ich hatte dann doch irgendwie immer den Wunsch, ich glaube, das hat vielleicht auch jeder DJ, zumindest der offiziell auflegt, dass der vielleicht auch mal seine eigene Mucke machen möchte. Ich möchte nicht immer nur Musik von anderen spielen. Vielleicht möchte ich ja, dass andere DJs mal von mir ein Stück spielen.
0: Ja klar, sicher.
2: Und deshalb, ich bin seit Jahren jetzt am Produzieren, aber ich habe halt noch nicht die richtigen Connection und ich kann ja das leider kein Keyboard spielen.
0: Da ist heutzutage so schwer, Connection zu kriegen, das ist echt übel. Mal was ganz anderes hier, ne? Also wie du ursprünglich zum DJen gekommen bist und das alles, klar. Aber was mich interessiert ist, wie bist du auf den Namen Roger Hunt gekommen?
2: Ich weiß gar nicht, ich hatte damals...
0: Also ich, Entschuldigung, dass ich unterbreche, bei mir war es zum Beispiel damals ganz einfach. Ja, ich bin kein DJ, aber früher hat sich ja jeder DJ genannt. Im Radio habe ich damals gesagt, DJ Nemesis, weil ich gerne Resident Evil gezockt habe. Da war dieser Nemesis deswegen.
2: Ich glaube, es lag daran, ich fand den Namen Roger sowieso schon mal gut.
0: Ja.
2: Ich habe überlegt, was nimmst du? Roger Moore zum Beispiel fand ich gut. Habe ich gesagt, Roger ist ja gar nicht schlecht. Habe ich mich erstmal nur DJ Roger genannt. Und wie die Zeit gerade ist, in den Jahrzehnten irgendwie, die einen sagen zu dir Roger Rabbit, die anderen sagen zu dir Roger, es gab nur mehrere, so die so bekannte Namen haben. Und irgendeiner sagt dann zu mir Roger Hunt. So, was hat meine Hand dazu zu tun? Sagt er, ja, kennst du nicht? Sag ich, nö. Ja, da gibt es jemand. So, Mensch, der Name klingt gut. Und jetzt habe ich mich an Roger gewöhnt. Ja, dann schreibe ich Hund. H-U-N-D-T.
0: Ja.
2: Ja, und das war aber gar nicht gut vom Englischen, weil dann haben die Leute mich lange Zeit Roger Hund genannt. Ja. Und, na, Roger, und so, ne? Da ist mir so auf den Sack gegangen. Dann habe ich das D weggelassen, Roger Hunt. Und dann habe ich tatsächlich später gekriegt, es gibt ja noch einen Roger Hunt.
0: Der von WDR 4
2: oder was? Der von WDR, ja.
0: Ja.
2: Und ich denke, der hat von mir wahrscheinlich auch schon gehört.
0: Deswegen auch dann DJ Roger Hunt.
2: Ja, genau.
0: Ist ja auch interessant. Ja, mich interessiert immer, wie die Leute so dazu gekommen sind. Ne?
2: Ich hatte mich ganz am Anfang DJ Danny genannt. Das ging von meinem Alter, von 18 bis 22 war es okay. Aber mit 25, 30 wollte ich nicht mehr Danny heißen. Mhm. Das ist was ich meine. War mir zu kitschig.
0: Ja, ich meine, du hast ja auch jahrelang hast du als DJ selber aufgelegt und so. Und welchen Club oder welche Veranstaltung hat dich am meisten geprägt? Oder sagst du, ja, das war die geilste Zeit?
2: Es war die geilste Zeit. Was ich auf jeden Fall am meisten geprägt habe, war der Fernsehturm. Das ist wirklich... Ich will jetzt nicht, klingt ein bisschen blöd. Zwei Legenden, Roger Hunt, Fernsehturm.
0: Ja.
2: Fernsehturm ist eine Legende. Die haben den jetzt jahrelang geschlossen, wegen irgendwelchen Kram. Es ist nicht sicher und die Telekom möchte das nicht. Aber die wollen den wohl wieder neu eröffnen.
0: Ach so.
2: Und haben viele schon gesagt, Roger, da müsstest du wieder auflegen. Das wäre nochmal so ein Real-Life-Ding sein. Ne? Aber das wird so weit nicht kommen, weil die Leute kennen mich nicht mehr da,
0: ja,
2: die das damals hatten. Und aber das wird wohl wieder neu aufgemacht.
0: Und wie
2: und Phoenix war auch sehr, wirklich sehr gut. Hat auch eine starke Rolle gespielt, weil so viele Menschen auf einen Haufen, 5000 Leute da drin oder ich weiß nicht wie viel.
0: Da musst du dann, wenn du da so viele Leute und alle, jetzt mal ganz ehrlich, und alle tanzen so auf deine Musik, das muss doch irgendwie, musst du doch eine Dauererektion haben, oder?
2: Ja, das ist schon
0: das
2: geil.
0: Das muss doch richtig, richtig genial sein, oder?
2: Ja, ich weiß noch, ich habe zum Beispiel in einer Disco hier in Hamburg, die hieß Metropolis, da hat mich dieser DJ reingebracht, für den ich den Mac-Mix gemacht habe.
0: Ja, ja.
2: Der hat mich da reingelernt, der hat als DJ gearbeitet und hat mit seinem Chef gesprochen. Ja, nö, will ich nicht, der ist aber gut und der hat wohl schon öfter von mir gehört. Dann habe ich dann da gearbeitet und da habe ich, boah, ich sollte, da habe ich so, das kann man gar nicht forschen. Das ist eigentlich, für mich ist das eher interessant, da habe ich an einer Stelle, ich habe Haus gemacht, ich glaube, das war sogar Children lief oder irgendwie ein Hausstück auf ihr. Und dann habe ich, was wirklich strikt verboten ist, eine laufende Maxi-Single mit dem Finger feucht gemacht und zurücklaufen. Und das ging mal und dann kommt Lonis, I got five on it. Die Leute haben gegrölt. Ne? Und dann habe ich Gangsters Paradise hinterher gespielt und irgendeine Bedienung, so eine Frau, ne, die sagte, Alter, was machst du denn mit den Leuten? Die flippen ja völlig aus hier und so, ne? Und da, die kriege ich heute noch Gänsehaut.
0: Ja, und du hattest mal erzählt von einer lustigen Anekdote, wo du irgendwas von gemixt hast und gedacht hast, boah, hoffentlich geht das gut.

0: Lynchen mich. Und da habe ich da was anderes reingepackt an dieser Stelle.
1: Das können wir uns ja gleich anhören.
0: Zweimal. Und du wirst das nicht glauben. Die Leute, meine Bekannten, reden heute noch von. Der ganze Laden. Stell dir vor, ein Laden mit 600, 800 Leuten. Und alle lachen. Alle, der ganze Laden. Das ist von mir abgefallen. Ich denke, oh, Glück gehabt.
1: Das ist cool.
0: Und der Besitzer kam an und sagte, ey, du bist eine Pfeife.
1: Ja, hätte auch schief laufen können.
0: Ich muss auch sagen, ich will mich jetzt nicht groß loben. Ich habe oft wirklich nicht immer den Standard gespielt, sondern ich habe mich mal viele Sachen getraut, wo ich gedacht habe, das Ding ist der Burner, aber die anderen spielen das nicht. Ich spiele es einfach und es kam super an.
1: Ja, das ist ja super.
0: Man muss sich auch mal was trauen.
1: Ja, natürlich. Ne? Und deswegen würde ich sagen, trauen wir uns jetzt und spielen ganz einfach mal diesen Song.
2: Ja. Die Menschen tanzen.
0: Viel Spaß.

0: 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Und er sah, dass es nicht gut war. 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Und Gott sprach zu der Menge: Ihr seid so leise. Doch die Menge verstand es nicht. Und Gott hörte sie nicht. Doch er wollte sie hören, wie sie schreien und feiern. 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
1: Entschuldigung, ficken?

0: und sah, dass es gut war.
1: Ja, und habt ihr auch alle gelacht? Habt ihr das rausgehört? Ja, das F-Wort.
2: Ja, das böse Wort.
1: Einmal, da muss man erstmal drauf kommen.
2: Ja, war einmal Jürgen Drews.
1: Ja.
2: Ah nee, das war einmal von irgendeiner anderen Platte. Und das letzte war dieses, wo das zweite Mal kommt, das war Jürgen Drews. Das hat er in einem Interview gesagt, glaube ich.
1: Ja, aber das, auf so eine Idee muss man erstmal kommen. Das ist,
2: ja, auf die, da kam er, als im Fernsehen seine Alte war und hat ihr mit ihre Milch da durch die Gegend gespritzt.
1: Ja, da ist das.
2: Ich glaube, das war ProSieben sogar.
1: Ja, ja, das ist schon, ne? Zu deinem Mixen selber, was für eine Hardware hast du eigentlich? Beziehungsweise, ich sehe jetzt hier, womit produzierst du?
2: Also jetzt produziere ich natürlich alles mit Software. Früher weicht das zu weit, geht das zu weit nach hinten. Früher habe ich mit festen Geräten gearbeitet, wie zum Beispiel ich habe im Phoenix damit angefangen. Im Phoenix hatten wir eine Lasershow.
1: Ja.
2: Und die Laserfirma hatte einen Kassettenrekorder da. Jeder kennt Kassettenrekorder. Zwei Spuren, links und rechts. Dieser hatte vier. Hab ich gesagt, das ist ja was Geiles, was ist das denn? Sagt er, ja, auf 1 und 2 sind die Lasereffekte drauf, auf 3 und 4 die Musik. Und da ich oben in der Disco eine Wohnung hatte, habe ich das nachts abgeklemmt, habe auf Spur 1 und 2 was aufgenommen, zurückgespult und auf 3 und 4 auch nochmal was drauf gemacht. Und so hat das auch mit den Geräten funktioniert, das nannte man sich Ping-Pong-System. Du könntest zum Beispiel auf Spur 1 was aufnehmen, packst es auf Spur 3 drauf, dann nimmst du Spur 1 und 2, packst du auch was drauf, packst es auf Spur 2. Dann hast du noch die 1 fertig und dann hast du mit einem Ding, zum Beispiel, ich habe mit einem 8-Spur-Rekorder damals gearbeitet und aus diesen 8 Spuren kannst du nachher 16 machen.
1: Ja.
2: Weil du machst, du machst Spur 1, 2, 3, 4, 5, 6, 7, die kannst du voll machen, ballerst alles auf die 8. Und dann kannst du nochmal 1, 2, 3, 4, 5, 6, packst das auf die 7. Das war der Hammer, das nennt man Ping-Pong-System.
1: Übelste Sorte. So, und dann fingst du ja an mit Software.
2: Ja.
1: Beziehungsweise du normal, schick normal PC, ne?
2: Ja, PC. Ich habe mir dann die erste Software gekauft, die nannte sich Acid,
1: ja.
2: Kam aus England und das war ein reines Loop-Programm. Da konntest du Loops machen, bam, bam, bam, bam, bam, bam und wieder von vorne, von hinten. Und irgendwann haben die Leute oder DJs wohl gesagt, wir möchten da gern mehr mitmachen, nicht immer nur Loops. Dann haben die gesagt, okay, aus 4 Takten oder 8 Takten, wir bauen das Programm jetzt so auf, dass ihr 256 Takte nehmen könntet. Das ist ja schon mal fast eine Single-Version. Und die wollten aber noch mehr haben. Haben sie gesagt, okay, wir machen einen Beatmapper rein, dann könnt ihr ganze Maxis nehmen, dann müsst ihr nur eben die ersten 4 Takte, sagen wir bei 1, einen Marker setzen, bei 2, einen Marker setzen, bei 3 und 4 einen Marker setzen. Der rechnet das dann aus und sagt dir, okay, der Song hat 134 Beats. Und dann habe ich dann mit dieser Acid-Software auch aufgehört und bin dann umgestiegen auf Ableton. War ein bisschen schwierig, weil auf dem anderen habe ich auch meine ganzen Radiomixe gemacht,
1: ja.
2: 20 Jahre lang. Aber jetzt arbeite ich schon wieder 15 oder 20 Jahre mit dem Ableton und das geht dann auch genauso gut. Vor allen Dingen das Gute bei diesem Programm ist, du kannst ja mit Synthesizer noch was einspielen.
1: Ja, du hast ja Plugins ohne Ende, habe ich
2: gesehen. Ja, die kannst du da reinpacken. Ne? Sachen komprimieren oder Hall und Echo reinmachen. Ableton ist natürlich wirklich das Nonplusultra. Ich bin ganz froh, dass ich umgestiegen bin.
1: Also war denn einfach der Umstieg oder so? Ging so relativ.
2: Ja, ne? ich habe mich reingefuchst. Ich habe viel Tutorials geguckt und sowas. Und auch Leute kommen lassen, die Ableton schon hatten und die haben mir dann einiges gezeigt. Und so fuchst man sich dann rein.
1: Ja, du hast ja damals angefangen zu mixen oder in eine Disco zu arbeiten mit Vinyl. Du hast mit Vinyl noch richtig aufgelegt, ne?
2: Ja, ja.
1: Und sagen wir mal so, was hat sich in diesen ganzen Jahren verändert? Hast du auch mit CDs aufgelegt?
2: Ja, unweigerlich, so 90er oder so.
1: Was war besser oder was hat sich verändert, was hat sich verschlechtert?
2: Ich fand es besser mit den Vinyls, weil ich konnte auch ganz gut scratchen. Zum Beispiel Curtis Blow, das Clap Your Hands, everybody, ne? Da habe ich Clap Your Hands, Clap, Clap Your Hands, das habe ich mit der Hand gemacht. Und das kannst du mit den CDs, konntest du damals nicht machen. Jetzt gibt's Geräte, da machst du den Cue und klapp, klapp, klapp, klapp, brauchst nur noch draufdrücken, ne? Aber damals war es nicht so einfach. Und na gut, jetzt sind wir alle auf Software. Schallplatten waren besser Vinyl, aber ich sag mal, du hast dich damals totgeschleppt. Heute nimmst du einen Stick mit und du brauchst das nicht mehr.
1: Es ist alles einfacher geworden.
2: Ja.
1: Aber ich finde, vielleicht, ich weiß nicht, ich kann mir vorstellen, dass es vielleicht auch ein bisschen unpersönlicher geworden ist, weil diese Handwerksnote, fehlt die irgendwie so?
2: Das gewisse Etwas, dass du da selber irgendwie was machen kannst. Früher die Leute, die haben sich kleine Vierecke auf die Schallplatte draufgeklebt, damit sie wissen, wo sie scratchen müssen und was passiert alles und so.
1: Vermisst du irgendwie was so aus deiner, ich sag jetzt mal, aus der Vinylzeit?
2: Ja, ich vermisse halt die Maxi-Singles oder was da.
1: Dann noch einer!
2: Noch einer. Dieses, sagt ihr noch, dieses von Rob Bass und DJ Easy Rock. Da haben sie, I'm gonna rock like man, I'm gonna rock like, das war ein Riesenhit von BCM Records. So.
1: So. Den können wir uns ja gleich anhören, den Song.
2: Ja, Rob Bass und Easy Rock und der Dings hieß It Takes Two.
1: Und da konnte man richtig schön Gas geben.
2: Ja, da konntest du ja, die Leute sind da so drauf abgefahren, du konntest da geil mit scratchen. Und viele Leute, wie unter anderem auch der Fischer, der hat den Weltmeister, David Fascher aus Hamburg, der hat da mehrmals die Weltmeisterschaft gewonnen und so. Der hat dieses Ding auch immer benutzt. Das ist der Hammer, ja.
1: Ja, dann würde ich mal sagen, machen wir mal und schrauben uns dieses Ding mal rein, ne? Viel Spaß damit. 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

0: Ja. So, das war er gewesen, der Song Rock Bass.
1: Und DJ Easy Rock, I gonna rock like man, it takes two.
0: So. ja, ein paar Fragen haben wir hier nämlich noch, weil wir sind ja eigentlich fast schon durch.
1: Aber nein, ich will schlafen gehen.
0: die Hamburger Clubszene der 90er und der 2000er, da hast du, also in den 2000ern hast du ja auch noch aufgelegt, oder? Oder hattest du da nur...
1: aber nicht mehr so viel, es wurde weniger.
0: Ja, es wurde ja weniger. Und welcher Club oder welche Situation in einem Club hat dich am meisten geprägt, beziehungsweise war vielleicht für dich am peinlichsten, oder wirst du dein Leben lang nicht vergessen, weil ich weiß nicht, hast du irgendeine Situation in einem Club, komm, ey, ihr seid DJs, ihr legt da auf vor zig hunderte von Leuten und man weiß zum Beispiel auch Mädels oder sowas, die himmeln die DJs meistens immer an.
1: Ja.
0: Ja? Oder irgendwelche Typen, die dann kommen, hey, kannst du mal spielen oder mach mal Musik und nicht so eine Scheiße oder irgendwas. Ist da irgendwie sowas, was sich da mal so richtig geprägt hat oder sowas? Du grinst mich schon wieder so dreckig an.
1: Mir fällt ein Erlebnis ein.
0: Ja, wenn das nicht jugendfrei ist, dann erzähl's bitte jugendfrei. Ja, aber du grinst schon,
1: das
0: schon
1: ein, so. Ein unvergessliches Erlebnis, wirklich. Man kann es gar nicht sagen. Es war in einer etwas kleineren Disco und die war ziemlich hoch gebaut.
0: Ja.
1: Also die Plattenteller ging mir bis zur Brust so ungefähr. So, da habe ich Rapper's Delight aufgelegt, 16 Minuten lange Version. Von, man sagt übrigens auch, da ist Hip-Hop entstanden, weil da Hip-Hop das erste Mal gefallen ist, das Wort. Naja, ich habe das aufgelegt, habe gesagt, so, jetzt hast du Zeit, jetzt kannst du schon was trinken. Und da kommt eine Alte oder kommt so ein Mädel zu mir. Ne? Ich denke, die will eine Schallplatte und geht so ein bisschen um den Tresen rum. Ich war da alleine. Wir hatten zum Glück keinen Leitjockey oder so. Ne? Und dann geht die in die Knie. Ich denke, ist irgendwas. Und dann macht die mir die Hose auf.
0: Oha!
1: Und ich denke, was ist jetzt? Und ich schubse die jetzt weg oder lasse ich? Und alter Schwede, ich denke, wenn jetzt jemand kommt, du bist dein Job los. Alter Schwede.
0: Ist keiner gekommen?
1: Nee, zum Glück, es war irgendwie 2:30 nachts.
0: Aber du hattest das Grinsen in den Augen.
1: Alter Schwede.
0: Hättest du keine Ohren gehabt, du hättest im Kreis gegrinst.
1: Ist doch frech, oder?
0: Ja, weißt mein du, Gott.
1: Die Leute gucken auf dich, ne? Die geht halb einer ab und du musst die Leute angrinsen. Alter Schwede. Meine Fresse, aber das werde ich nie wieder vergessen.
0: Ja, das ist natürlich übelste Sorte. Wäre natürlich peinlich gewesen in der heutigen Zeit, wo jeder ein Handy hat, ja, wo da nur gefilmt wird. Ich glaube, das wäre ziemlich übel ausgegangen, möchte ich mal behaupten. Ne? Also das würde...
1: Ich glaube, die war auch ganz schön breit, also...
0: Ja, glaube ich,
1: der hat ordentlich einen Intus gehabt.
0: Das glaube ich aufs Wort. Wir sind hier fast schon durch eigentlich, möchte ich mal behaupten. Wenn du mal zurückdenkst, beziehungsweise würdest du alles nochmal so machen, wenn du nochmal die Chance hättest, nochmal von vorne anzufangen, würdest du genauso auflegen und das alles machen, wie du es gemacht hast, oder würdest du was ändern?
1: Ich würde es zum größten Teil so machen, aber ich würde diesmal aufpassen, vom Finanziellen her was wegzulegen und mich auch besser zu verkaufen, weil das am Anfang hat mich das Geld kaum interessiert. Das ist ja bei vielen DJs so, ganz am Anfang. Die sagen, ich möchte nur auflegen. Scheiß aufs Geld. So wie du dein Radio machst.
0: Ja, ja.
1: Ne? Du hast keine großen Einnahmen oder gar keine Arme, aber du hast Bock darauf.
0: Ja, wir haben mehr Kosten als Einnahmen, das stimmt, ne? Schon.
1: Und da würde ich ein bisschen, ich habe mich auch damals wirklich einlullen lassen von einem, bei dem ich gearbeitet habe. Der hat mich auf ein Minimum angemeldet. Ne? Und das hätte ich damals nicht zulassen, weil das wirkt sich jetzt auf die Rente negativ aus.
0: Ja, das
1: ich würde das ein bisschen frecher angehen und mich auch ein bisschen besser verkaufen. Ich bin mir so ein bisschen
0: das Wissen so gut vielleicht, für diese Welt.
1: Ja, ich bin gutmütig und ich will nicht sagen schüchtern, aber ich will nicht aufdringlich sein. Aber wenn du sowas werden willst, du musst aufdringlich sein und sagen, ja, ich bin der Größte. Einen besseren könnt ihr nicht kriegen.
0: Also so diesen Muhammad Ali, der Mixzähler.
1: Ja.
0: Ja, I'm the King. was möchtest du denn, dass die Menschen mit dem Namen Roger Hunt verbinden? Was möchtest du, wenn einer sagt, hier Roger Hunt, DJ Roger Hunt aus Hamburg, was möchtest du, dass die Leute damit verbinden?
1: Die sollen damit verbinden, dass sie sagen, wenn ich da in der Disco war, wo Roger war, ich hatte einen schönen Abend, geile Musik, es gibt viele Leute von damals, die ich kenne, die haben sich kennengelernt bei einer Schmurfrunde, was weiß ich, die haben geheiratet sogar, ne? Und wenn da vielleicht noch ein paar an mich denken und sagen, wir haben uns kennengelernt, als Roger diese Schmurfrunde gemacht hat, das gibt's ja heute nicht mehr. Aber damals war 70er, auch Anfang 80er noch, der kam der Chef, der wollte nicht immer bum, bum, bum haben. Es waren auch Leute, die wollten, lass mal ein bisschen schwurfen, so, ne?
0: Ja.
1: Und da kenne ich einige, die haben sich da kennengelernt und haben auch geheiratet, haben mich dann auch eingeladen und
0: das
1: so.
0: Das ist eine schöne Erinnerung.
1: Ja, ne? Auf jeden Fall, ja.
0: Das ist doch schön. Ja, wir sind ja eigentlich durch. Ich würde mal sagen, wir machen mal zum Schluss so eine schnell, nicht eine Schnellraterunde, aber so eine Schnellfragerunde.
1: Oh, war ja.
0: Spontan. Mit spontan, nicht mit, überlegen. Wir machen,
1: mit 71 Jahren.
0: Mit 71 Jahren, ja, da kriegst du ja wohl neuer hin, oder? 71 Jahre. Leute, haut euch da rein. 71 Jahre, das ist schon der Hammer, ne? Aber jetzt die Schnellraterunde, ja? Fertig? Are you ready?
1: Ja,
0: ready. Möchtest du nochmal deine Zigarette ziehen? Nochmal zum letzten Mal? So? So. Okay, fangen wir mal an. Vinyl oder USB?
1: Vinyl.
0: Warum?
1: Weil die Qualität, das ist auch, glaube ich, nachgewiesen, die Qualität ist besser.
0: Ja.
1: Und du hast mehr Bass gehabt und alles. Und du konntest irgendwie mit den Händen, du konntest mehr machen irgendwie.
0: Du hast das in der Hand gehabt, ne?
1: Ja, ganz genau, ja.
0: Club oder Festivals?
1: Eher Clubs, weil Festival ist so, ja, ist wohl auch okay, aber in den Clubs. Beim Festival sind die Leute, stehen alle nebeneinander, grölen alle, aber in der Disco, in den Clubs, da kannst du Leute kennenlernen oder postier dich doch mal einen ganzen Abend nur an der Damentoilette. Du lernst genug Leute kennen. Irgendwie. Und dann beim Festival, gut, da grölen alle, haben Spaß, aber ob du da jetzt Leute kennenlernst, weiß ich nicht. Es ist
0: ja, und die meisten auf dem Festival, und man sieht es doch immer,
1: und es
0: immer
1: ist,
0: nur Handys hochhalten.
1: Und es ist ein vorprogrammiertes Programm, was abgespielt wird.
0: Ja.
1: Denke ich mal so, ne?
0: Ich denke mal, viele Mixe sind auch vorproduziert und die DJs stehen da einfach nur und tun so, als ob sie auflegen, weil diese ganzen Lasershows, diese Pyro-Shows und das alles, die folgen ja einem gewissen Ablauf.
1: Ja.
0: Ja, und nee, ich habe so, bei vielen habe ich so das Gefühl, das sind alles vorgefertigte Sets und nichts live.
1: Ja.
0: Ne? So, die nächste Frage. Warm-up oder Closing-Set?
1: Closing-Sets.
0: Warum?
1: Ja, wenn, dann will ich gleich in die Vollen.
0: Und nochmal richtig Gas geben, dass die sagen, boah, jetzt habe ich die Schnauze voll, ich will nach Hause.
1: Ja.
0: Jetzt habe ich mir nochmal zum Schluss so richtig verausgabt.
1: Aber
0: ja?
1: Für sowas bereite ich mich manchmal wirklich eine ganze Woche vor.
0: Das kann ich mir vorstellen, ja, das muss ja auch dann phänomenal werden. Wenn man schon der Rausschmeißer ist. Ja, wenn man schon nicht auf der Main-Liste ist, dann wenigstens.
1: Achso, dann habe ich das falsch verstanden.
0: Ja, Warm-up oder Closing-Set oder Haupt-Act. Haupt-Act meine ich
1: ja,
0: jetzt Haupt-Act, nicht.
1: Ja, so habe ich das gemeint.
0: Nee, nee. Ich meine, also wirklich Warm-up, also den Vorreiter oder den Rausschmeißer, der nach dem
1: Haupt-Act. Ja, dann lieber den Vorreiter.
0: Doch, den Vorreiter?
1: Ja, also ich finde keine Einschlag, die Leute so, nee.
0: Wieso? Du kannst ja auch nochmal sagen, weißt du was, okay, der Hauptset, das wäre ganz gut, aber ich reiß jetzt hier die Hütte ab zum Abschluss, dass die sagen, leck mich am Arsch zum Abschluss, geht das aber nochmal richtig zu sagen.
1: Ja, Warm-up kann in die Hose gehen.
0: Also doch Close-Set.
1: Okay, Close-Set.
0: Ja, okay. So, nächste Frage, und zwar, House oder Trance?
1: House.
0: Oder doch Dance?
1: House.
0: House?
1: Ja.
0: Okay, also da hätte ich jetzt nicht gedacht. Ich dachte so mehr so Trance oder Dance. Hätte ich jetzt so gedacht. Okay. Kopfhörer auf einem Ohr oder auf beiden Ohren? Weil manche, die haben, es gibt ja auch welche, die haben gar keine Kopfhörer.
1: Ja, heutzutage kannst du das machen, weil die ja alle ihr, die drücken den Knopf und das Teil rastet sofort beim richtigen Tempo ein.
0: Aha.
1: Ne, und das, dafür brauchst du eigentlich keine Kopfhörer. Und die DJs kennen alle ihre Songs. Aber damals, es war schon, ich habe immer mit zwei Kopfhörern gemacht.
0: Mhm.
1: Aber eigentlich ist es tatsächlich besser, an einem das zu machen, weil du musst den Song verfolgen und mit dem anderen Ohr musst du die Bässe von dem, was auf dem Dancefloor ist, dass das zusammen harmoniert. Ne? Sonst kriegst du das nicht mit.
0: Okay.
1: Zeitverschiebung.
0: Lieblingsclub in Hamburg.
1: Lieblingsclub in Hamburg.
0: Wo du aufgelegt hast.
1: War auf jeden Fall die 13.
0: Die 13. Und bei einem besonderen Kollegen, lieben Freund, ist es natürlich Mr. Wayne. Der darf in keinem Mix fehlen. Was ist bei dir der Song, der deiner Meinung nach jede Tanzfläche füllt oder auf jeden Mix normalerweise auf jeden Mix gehören sollte?
1: Auf jeden Fall Culture Beat, Mr. Wayne. Und dann nicht zu vergessen, To Unlimit, No Limits, No, No, No, No, No, das Alter, Schwert, das geht ab.
0: Den Song, den hören wir uns jetzt an. Culture Beat, No Limits. Viel Spaß dabei.
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0: So, ich habe mich gerade vertan. Das ist natürlich Too Unlimited mit No Limits und nicht Culture Beat oder was ich gerade gesagt habe. Ist natürlich auch ein absoluter, ich sag mal, ein Gassenhauer. Also es richtet da die guten alten 90er Jahre natürlich. Ne? Ja, Roger, wir sind eigentlich durch.
1: Wir sind durch.
0: Wir sind eigentlich sind wir durch. Ich habe noch eine Abschlussfrage. Habe ich noch? Ja. Noch einmal, welches Erlebnis wirst du zum Beispiel nie so, wirst du nicht vergessen? Welches Erlebnis wirst du nicht vergessen?
1: Meinst du jetzt Radio Hamburg-mäßig oder Fernsehturm-mäßig?
0: Nee, machen wir mal, ist egal, Fernsehturm.
1: Machen wir Fernsehturm. Da, was ich wirklich nie vergessen würde, ich könnte mich heute noch dafür ohrfeigen eigentlich, habe ich mal zu einem Gast gesagt, mit dem habe ich mich so unterhalten, habe ich gesagt, ich arbeite ständig mixen und arbeite hier mit den Technics, aber selber habe ich nicht mal einen. So, ich so traurig war, die waren ja sau teuer, ne? Und irgendwann, ihr könnt vielleicht schon denken, was kommt, habe ich irgendwann Geburtstag gehabt, dann geht um 12 Uhr, ich habe gar nicht gedacht an meinen Geburtstag, dann macht der Chef einfach die Musik aus, also Strom kurz aus, wird. Ich denke, oh scheiße, Kabel, irgendwas, ich war völlig durcheinander, ich denke, oh, und die Leute gucken alle, dann kommt die mit so einer riesengroßen Torte an, ne, und stellt sie hin, die Leute alle, Happy Birthday, und dann kommt dieser Typ, dem ich das erzählt habe, mit vier anderen, auch zur Disco, mit einem großen Karton, so, und hier, bitteschön, für dich, ich pack den aus. Die haben sich mit vier Mann zusammengetan und ein Technics-Plattenspieler haben die für mich gekauft. Für 1200 D-Mark, glaube ich. Das war mein Geburtstagsgeschenk.
0: Aber
1: Alter, ich habe gedacht, das kann nicht angehen. Und ich, Idiot, habe den vor, ich weiß nicht, vor 15 Jahren aus Geldmangel verkauft, weil ich Kohle brauchte.
0: Ja, das ist wie bei mir. Ich habe damals meine ganzen Mix-CDs, meine ganzen Kassetten alle weggeschmissen oder verschenkt. Oder niemand verkauft, verschenkt und weggeschmissen. Da ärgert man sich tierisch drum. Aber
1: das ist mir durch Mark und Bein gegangen.
0: Ja, das ich glaube, ich hätte ja geheult.
1: Und beim Radiosender hatte ich auch so ein merkwürdiges Ding. Und zwar, man hat einen meiner Mixe abgelehnt. Und zwar, ich bin ja jede Woche hingegangen, habe den Mix abgegeben.
0: Ja.
1: Und dann stehst du an der Rezeption. Ne? Ah, Roger, wieder da, wieder neuen Mix. Und so, ja, hier. Und da sagte sie, ich habe irgendwie gehört, dass letzte Woche haben sie einen Mix von dir nicht gespielt, haben dafür einen anderen Mix wiederholt, einen älteren. Weil denen das wohl nicht gepasst hat, was du da gemixt hast. Das war wohl zu ruhig und zu langsam. Roger, aber mal unter uns. Wir sind hier mit vier Frauen, ne, am Tresen. Das war ein ziemlich großer. Also die eine hat sich darum gekümmert. Sag mal, den Mix, den sie nicht spielen wollten von Radio Hamburg, könntest du uns den bringen? Wir würden den gern haben. Ja, wir haben gehört, dass der Chef den vorgehört hat. Oder der Musikchef hat den abgelehnt. Aber wir haben gehört, was du da... Ey, Hammer, Roger, Hammer. Bitte bring uns diesen Mix vorbei. Wir geben ihn auch nicht weiter. Das war Mix Nummer 42. Da habe ich so eine Art Kuschelmix, weil es gab ja auch Kuschelrock.
0: Ja, ja.
1: Habe ich gemacht. Das war denen zu langsam. Aber das Ding ist eine Granate.
0: Ja, ich würde mal sagen, ganz einfach, den werden wir uns jetzt anhören. Und danach melden wir uns nochmal. Also jetzt viel Spaß mit dem abgelehnten Mix.
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1: Ja, also ist ja sehr extrem ruhig, kuschelig. Ja, da hast du dich was getraut. Ne? Ja,
2: das ist, da fahren die Weiber drauf ab.
1: Ja,
2: die Weiber, ne? Ja. Und ich habe so gedacht, es gab ja damals auch Kuschelrock und so. Und ich habe gedacht, warum immer bum, bum, bum, mach doch mal. Ne? Aber die fanden, ich weiß nicht, die fanden ihn einfach zu ruhig. Ne? Und haben gesagt, wir erwarten, die Leute erwarten vielleicht bam, bam. Aber ich glaube, der ist auch bei den Hörern auch super angekommen. Und der war richtig scheiße schwer zu mixen.
1: Den haben sie, irgendwann haben sie den trotzdem mal gespielt, oder was?
2: Nee, der ist, glaube ich, offiziell nie gelaufen.
1: Schade. Ja, der wäre bei den Hörern wirklich gut angekommen.
2: Das glaube ich auch, ja.
1: Ne? Aber ja, man kann ja, du hast aber die vier Mädels hast du wenigstens glücklich gemacht.
2: Ja.
1: Und uns hast du glücklich gemacht, weil wir haben ihn jetzt auch gehört. Ja, ja, und ich finde, auch wenn ich ein Mann bin, ich finde den richtig klasse. Auch Alpha, alleine, ich bewundere das immer bei den DJs, auf wie die auf diese Ideen kommen und das alles.
2: Versuch mal als DJ von Adolf Neuss auf Alpha Will Forever Young zu gehen und dann auf den anderen, auf Blue Eyes, No One Born, What Is Life.
1: Ja.
2: Ne, das ist schwierig, aber ich habe das irgendwie gut getroffen, Metall.
1: Hammer, Hammer.
2: Ist mir gut gelungen, aber da habe ich mich echt tot gearbeitet.
1: Hast du noch einen Wunsch für die Zukunft jetzt zum Abschluss oder möchtest du den Hörern, Fans sagen, weil ich meine, je älter man wird, ich weiß, man hat teilweise die Angst, vergessen zu werden oder das habe ich mit dem Radio manchmal auch, dass ich sage, irgendwann hört kein Schwein mehr zu oder so. Hast du irgendwas, was du den Leuten sagen möchtest oder was du dir wünschst für die Zukunft oder sowas?
2: Ich würde für die DJs würde ich mir wünschen, back to the roots, zurück zu den Wurzeln, dass sie wirklich alle wieder mit Vinyl machen. Die werden sehen, dass das viel mehr Spaß macht.
1: Ja, mit Vinyl, ich meine, die Werkzeuge hat man, ich finde das, man sieht es bei den ganzen Festivals, so diese ganzen Videos, ja, die Leute konzentrieren sich nicht mehr auf die Musik, sondern ich sag immer, die halten ihre Handys hoch, vergöttern den Typen, der da vorne ist, der teilweise noch nicht mal diesen Mix gemacht hat. Man ja. Sieht es hier mit, wie heißt der, Paris Hilton, ja, die ist da nur, die hat noch nie, weiß gar nicht, wie Mix geschrieben wird, ja, das finde ich manchmal traurig, also die Leute gehen nicht mehr in die Clubs oder in die Diskotheken, um zu feiern und um Musik zu hören, sondern um diesen DJ da vorne zu filmen oder sich selbst zu präsentieren, ja, finde ich.
2: Das hat mir damals auch ein Manager gesagt. Ich hatte für 2-3 Jahre einen Manager. Ich habe mich da so umgebracht, der hat mir Gigs verschafft. Aha. Und zwar irgendwie so 2 Stunden für 350 Euro. Sowas. Habe ich gesagt, klar, nehme ich mit. Und da hat er auch gesagt, Roger, du musst ihn nicht so eben umbringen. Vorwärts, rückwärts, Effekt hier, da. Sagt er, die Leute registrieren das gar nicht. Die denken, du hast das alles schon vorgefertigt, dass du das hier live machst. Das sieht gar keiner und so, ne? Aber ja. Habe ich wirklich.
1: Aber das ist doch traurig.
2: Ihr habt es ja damals live gesehen. Ja. Und ich glaube, ich werde auch mal irgendwann mal ein Video machen, wie ich hier mit meiner Anlage umgehe.
1: Ja, und das spielen wir dann ab.
2: Ja.
1: Da tue ich dich jetzt festlegen
2: drauf. Kannst du denn Videos? Ja, ne?
1: Geht. Hallo, wir können live auch mit Video streamen. Mhm. Wir können alles live machen. Du kannst selber live bei uns auf den Videostream gehen. Mhm. Das mache ich jetzt, das hören jetzt die Hörer. Das schneide ich nicht weg, okay. Mein Freund. Ja, dass du die Möglichkeit hast, auf Inselmix Radio live auf Sendung zu gehen oder vorgefertigte Shows über Inselmix Radio abstrahlen zu lassen. Da lege ich dich jetzt drauf fest.
2: Ja.
1: Dumm gelaufen ist deine eigene Dummheit, dass du das jetzt hier zur Sprache gebracht hast.
2: Ja, also als wir bei dir waren, haben ja die anderen aufgelegt. Und ich habe mich zurückgehalten. Und ich hatte das Gefühl, dass viele drauf warten, dass ich da mal eine kleine Show mache.
1: Ja, mach das doch.
2: Aber das mache ich nicht mit einer fremden Anlage. Wenn du zum Beispiel jemand sagen willst, ich zeig dir mal, wie man geil Auto fährt, dann nimmst du dein eigenes Auto und nicht von jemand anders, weil du den Wagen nicht kennst.
1: Finde ich auch richtig so.
2: Du machst eine Bauchlandung.
1: Und ich finde es auch ganz groß, wenn jemand sagt, ja, auch wenn er jetzt ein namhafter DJ oder guter DJ ist, und ich finde es riesengroß, wenn jemand sagt, sorry, ich traue mich da nicht ran, es ist nicht mein Equipment, und ich habe mich nicht vorbereitet.

jemand sagt, ja, auch wenn er jetzt ein namhafter DJ oder guter DJ ist, und ich finde es riesengroß, wenn jemand sagt, sorry, ich traue mich da nicht ran, es ist nicht mein Equipment und ich habe mich nicht vorbereitet. Finde ich absolut scharf und finde ich absolut gut. Mhm. Ehrlich.

0: redet. Ne, und vielleicht, ja, vielleicht stehe ich bei euch jetzt ein bisschen, vielleicht sehen sie mich jetzt anders oder besser oder weniger. Weiß ich nicht.
1: Deswegen machen wir das, ja. Ja. Deswegen machen wir. Aber ganz ehrlich, es klingt jetzt gemein, aber ich versuche ja immer was zu rauszukitzeln. Ja, warum hört man nicht öfters was von dir?
0: Ich will nicht.
1: Du hast so viele Minimixe, die haben wir jetzt am Wiederholen, aber Mashups oder Remix. Warum hört man nicht öfters was von dir?
0: Erstmal, weil ich ehrlich bin, weil das sagen auch viele Bekannte, ich muss mir nichts mehr beweisen. Ich habe so
1: viel gemacht, nichts beweisen.
0: Ich muss Geld damit verdienen. Und wenn ich das, ich will nicht unnütz Zeit verschenken. Es macht zwar Spaß irgendwie, aber irgendwie.
1: Aber Geld verdienen tut man heutzutage leider Gottes damit.
0: Nee, leider nicht mehr. Nee. Nee.
1: Aber Spaß kann man noch haben.
0: Ja, und das ist halt, ich habe mich ein bisschen zu sehr drauf fixiert, was Eigenes zu machen. Und das andere liegt dann so ein bisschen brach. Aber lasst euch überraschen, der Royal Mix speziell für In The Mix Radio.
1: Nö, muss ich speziell fürs Radio.
0: Der kommt auf jeden Fall. Ich habe schon, ich glaube, 50 Titel zusammengebaut. Die muss ich jetzt nur noch in die richtigen Reihenfolge.
1: Ja, dann werden ja mehr Titel.
0: Damit sie auch die richtige Harmonie haben. Und da muss ich gucken. Ich habe lange gebraucht. Ich wollte es eigentlich jetzt im Juni schon haben, aber sagen wir mal Oktober, ne, diese Zeit. Und ich sag mal, wenn ich einmal damit angefangen habe, dann geht es auch wieder los. Und dann habe ich vielleicht noch die eine oder andere Idee.
1: Ja, ich werd so ein paar A-Tritte werde ich mal loslassen zwischendurch. Werde ich dann mal auch nerven.
0: Du wirst auch von mir einige gute Remixe bekommen. Die gebe ich dir mit.
1: Ja.
0: Und auf die Ideen bin ich zum Beispiel gekommen, wenn ich einen Radio Hamburg Mix gemacht habe und da waren irgendwie so 30, 40 Sekunden bei, die mich total angefickt haben, wo ich gedacht habe, oh, ist das geil. Warum mache ich da nicht ein ganzes Ding von? Und dann habe ich da einen Remix gemacht. So bin ich auf die Ideen gekommen.
1: Da fällt mir noch eine weitere Frage ein eigentlich, weil die eine Frage, meine finale Frage, die hast du natürlich schon beantwortet, wann der neue Royal Mix rauskommt. Das wird halt ein Special, hast du jetzt gerade schon gesagt, also irgendwann Oktober, aber 2026 natürlich, nicht 27 oder 28, aber noch eine andere Frage, wie bereitest du dich auf einen Mix eigentlich vor?
0: Ich überlege mir erstmal, wo ich auflege und was ich auflegen soll.
1: Nein, nicht, ich meine, jetzt... den du hier zu Hause den du produzierst.
0: Ich suche mir die Sachen raus, wo ich das Gefühl habe, das ist die Granate. Auch wenn das vielleicht kein Riesenhit ist, irgendwie, aber das ist ja genau wie bei Film irgendwie, weißt du, da sagen die, ja, das ist die Granate, der hat 10 Grammys gekriegt, aber du findest ihn vielleicht doch gar nicht gut. Und wie ich schon gesagt habe, man muss was riskieren. Ich nehme auch gern unbekannte Sachen, die nicht so bekannt sind, so als Art Geheimtipp. So, die suche ich mir aus, dann notiere ich mir die BPM-Zahl, damit ich ungefähr weiß, wie schnell ist das Ding. Ne? Weil ich kann solche Mixe gar nicht ab, wo es geht, bom, bom, bom. Und dann wird zum Beispiel Blue Monday, die bam, bam, bam, bam, bam, das wird dann so runtergemixt. I want it, das ist doch scheiße.
1: Ja, ja,
0: damit machst du einen Mix kaputt.
1: Oder
0: zu schnell machen und so. Ne? Also ich sehe immer zu, dass ich das Original-Tempo immer beibehalte.
1: Ja, da bin ich mal dann gespannt auf den nächsten Mix. Und ich hoffe natürlich, dass wir auch mal so öfters mal wieder so einen, ich sag mal, neuere Schmankerl von dir hören. Wenn du mal sagst, boah, ich hab mal Bock. Ja, du musst einfach sagen, hey, ich habe Bock. Es sind wirklich noch Leute da, die sagen, boah, Roger ist geil. Den hören wir und wir würden gerne mal neue Sachen hören, muss ich ja ganz ehrlich sagen.
0: Ja.
1: Da mindestens einen hast du, das bin ich nämlich.
0: Ja, das freut mich und das animiert mich dann auch wieder ein bisschen.
1: Ja, ich werde dich öfters daran erinnern, dass du mindestens einen Fan hast und
0: ja.
1: Nein, also ist Roger, wir sind eigentlich durch. Ich bedanke mich recht herzlich dafür, dass du dich bereit erklärt hast, dass ich dich hier besuche, dass wir hier das Interview führen. Wir haben hundertprozentig viele Sachen vergessen, wo wir auch im Endeffekt sagen, boah, scheiße, hätte ich mal daran gedacht oder daran gedacht. Vielleicht kann man irgendwann mal nochmal ein telefonisches oder ein WhatsApp-Interview nachholen. kann ja sein, dass irgendeiner

0: dass man irgendwas noch hat oder sowas, ne? Aber ich bedanke mich echt tausend. Ich bin auch stolz, dass ich hier sein durfte. Und ja, ich war bei Roger Hunt in Hamburg, Freunde. Ja. Ihr hört das Ergebnis und ich hoffe, ihr hat es euch gefallen und es hat dir besonders gefallen.
1: Ja, ich habe mich sehr gefreut, dass du diesen langen Weg auf mich nimmst, auf dich nimmst, oh mein Gott, ja. Und ja, wir haben so viel gesammelt jetzt, ne?
0: Ja,
1: ganz genau, ich muss gleich mal was trinken gehen. Und du hast mich gestern zum Essen eingeladen. Dafür bedanke ich mich auch. Ja, aber immerhin, ne? Und es ist auch sehr cool mit dir gewesen, also ganz easy alles und so. Und hat mich gefreut, dass Interessent da ist, der nochmal wissen möchte, wie alles so abgelaufen ist.
0: Ja, ich bin nicht der Einzige, glaube ich. Ich bin nicht der Einzige.
1: Ja, also ich rede viel davon, aber mit meinen Kumpels, die so mit mir mal zusammen aufgelegt haben und so, ne?
0: Und ja, also ich kann wirklich nur sagen, Roger, versauer nicht, mach und sag nicht, oh, das lohnt sich ja gar nicht oder oh. Nein,
1: nö, mach versauern einfach. Tue ich nicht.
0: Also, nee, aber mach einfach.
1: Ich hänge hier ständig.
0: Ja, du fängst ja dran. Da muss ich jetzt sagen, Leute, der ist genauso wie manch andere DJs. Ja, Roger, da muss ich dir sagen, du fängst Sachen an, bringst sie nicht zu Ende.
1: Ja, das stimmt, ja. Das ist auch, so sind auch viele Hits entstanden.
0: Ja, ich weiß.
1: Zum Beispiel Blue Monday, die haben da jahrelang für gebraucht. Die haben aufgehört und später, lass mal wieder weitermachen. Und das ist das, deshalb sagst du auch One-Hit-Wonder, weil du hast diesen Hit gemacht. Dann kommt die Plattenfirma zu dir.
0: Ich weiß.
1: Das hast du toll gemacht. Wir möchten von dir jetzt innerhalb der nächsten 3 Monate eine ganze LP. Und das kriegst du nicht hin.
0: Nee, aber wirklich, wenn du mal Bock hast, mach mal einen neuen Remix, mach mal einen neuen Classic Mini Mix. Ja, du hast mal gesagt, ja, die Leute wollen doch alle nur noch das neue Zeug und ihr wollt doch gar nicht die alten Sachen hören. Scheiße, es gibt viele Leute, die guten alten 80er oder 70er Jahre hören. Und ein originaler Roger Mix, aber Keule, glaube ich, die kaputt. Ja, ich freue mich tierisch auf den Royal Mix. Das wird ein Hammer.
1: Und auf die Remixe.
0: Und auf die Remixe, die jetzt.
1: Möchtest du einen kleinen Vorgeschmack?
0: Den wollen wir natürlich, hören wir jetzt zum Abschluss noch einen Remix oder einen Mix?
1: Ja, einen schönen kleinen Remix, den ich mal so gemacht habe, im Vorbeilaufen so für mich.
0: Können wir gerne machen.
1: Weil ich mache das gern, wenn ich irgendwo auflege und ich spiele dann eine Version ab, die ich selber speziell geremixt habe, die Leute kommen.
0: Ja?
1: Auf die Tanzfläche, weil die sagen, ey, was hat die, ich kenne den Song, aber was hat der denn für einen Bums? Ja? Und was sind da für geile Effekte? Ich mache diese Remixe, mache ich eigentlich nur für mich.
0: Ja, genau.
1: Das sind meine Waffen, das sind meine Patronen.
0: Ja, und dann schießt die Patronen mal ab.
1: Ja.
0: Ja, und die schießen wir zum Beispiel jetzt auch ab, immer im Mix Boulevard sonntags, wenn Mix Boulevard ist, hören wir einen Roger Hunt Minimix, beziehungsweise einen Roger Hunt Remix.
1: Ja.
0: Und ich hoffe, du hast noch viele, viele Sachen und wir werden noch viele, viele Sachen von dir hören.
1: Wenn ich mal wieder eine gute Idee haben sollte.
0: Du hast gute Ideen, ich weiß das, weil du hast zu mir gesagt, du hast tausende von Ideen.
1: Ja, ja.
0: Ne? Ja, okay, dann hören wir jetzt einen Mix. Weißt du schon welchen oder suchen wir uns irgendeinen aus?
1: Muss ich gleich gucken.
0: Ja, wir suchen einen aus. Roger, ich sage Dankeschön, dass ich da sein durfte. Ich hoffe, du hattest deinen Spaß und du hast das letzte Wort.
1: Ja, ich hoffe, du hattest auch deinen Spaß, die hat's ja Freude gemacht, vor allen Dingen die Hörer, ne? Jetzt habt ihr mich ein bisschen besser kennengelernt, mit vielen habe ich mich ja, oder mit einigen ein bisschen länger unterhalten, als wir bei dir waren.
0: Ja, ja, das haben wir auch auf dem Camp, ja.
1: Bei vielen anderen ist es nicht dazu gekommen, das hat man jetzt sozusagen nachgetragen.
0: Ja, alles klar, okay. Ja. Roger, ich danke dir, ich sage tschüss, viel Spaß jetzt mit den Remix und wir sehen uns auf jeden Fall nochmal, weil ich bin nicht das letzte Mal in Hamburg gewesen.
1: Ist gebongt.
0: Ist gebongt. Also, viel Spaß, tschüss und Dankeschön fürs Zuhören.

Meine Damen und Herren, man mag es kaum glauben, es war Sommer und es wurde Herbst. Genauer genommen, es wird Herbst. Übermorgen meteorologischer Herbstanfang. Da gibt es nichts zu diskutieren. Und welcher Song passt besser zum Thema? Dieser. Und es war Sommer.

0: Durchaus selten zu Gehör gebracht in dieser Sendestrecke am Sonntagabend. Peter Maffay, es war Sommer. Es war ein schöner Tag, der letzte im August. Das stimmt nicht ganz, denn es ist der vorletzte Tag im August. Nichtsdestotrotz verabschieden wir uns ein wenig vom Sommer 2026, denn es ist der vorletzte Sommertag in diesem Jahr, zumindest meteorologisch betrachtet. Der kalendarische Herbstanfang ist im Übrigen am 23. September um genau 2.04 Uhr. Sommer oder Herbst, das liegt grundsätzlich im Auge des Betrachters. Vielleicht genießt du noch einmal die warmen Sonnenstrahlen, wenn sie denn da sind, den Duft von Grillabenden oder aber die langen hellen Nächte, die zugegeben bereits deutlich kürzer werden. Am Dienstag heißt es dann willkommen Herbst. Das wiederum bedeutet bunte Blätter, goldenes Licht, gemütliche Abende und vielleicht die erste Tasse Tee oder Kakao auf dem Sofa. Die Natur stellt langsam um und wir spüren schon diese besondere Stimmung in der Luft.
1: Hi, ich bin Jessica und ich verbinde mit dem Herbst auf jeden Fall lange Spaziergänge, aber auch die Badewanne danach, der warme Kakao, kuschelige Decke, vielleicht noch auf dem Balkon mit Decke.

0: Decke, dazu einen warmen Tee und ein gutes Buch.
1: Hier im Radio begleiten wir dich natürlich durch den Wechsel der Jahreszeiten mit der passenden Musik und allem, was irgendwie dazugehört. Passende Musik, hier ist sie, Ariana Grande, No Tears Left to Cry.

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1: Taylor Swift in deiner Lifetime und demnächst in der Kirche. Nein, kein Witz. In Dülmen gibt es tatsächlich einen Taylor Swift-Gottesdienst mit Liveband, ihren Songs, Bibelfersen und ganz wichtig Freundschaftsarmbändchen. Lange Predigten, Fehlanzeige, dafür darf ausdrücklich mitgesungen und sogar getanzt werden. Die Idee dahinter hatte Theologiestudentin Felicitas Höhing. Sie findet selbst Taylor Swift, Texte und christlicher Glaube haben mehr gemeinsam, als man denkt. Liebe, Hoffnung, Freundschaft und Zusammenhalt. Also, Swifties, aufgepasst. Am 20. September um 18 Uhr heißt es in der Heiligkreuzkirche in Dülmen. Shake it off und vielleicht ein bisschen Halleluja. Heute deine Love Time, die letzte im August. Auch diese Love Time, sie hat eine laufende Nummer 543. Wir gehen stetig auf 600 Ausgaben Love Time zu. Und dann wird man sehen oder hören. Jetzt gibt es was zu hören. Harry Styles.

0: Michael Jackson, er wäre gestern 68 geworden. Deine Lifetime, heute am 30. August, passend zum anstehenden Herbstanfang, der Wunsch, der Gedankengang von unserem Hörer Tom.
1: Kannst du bitte so ein trauriges Lied laufen lassen, so richtig Ballade?
0: Ein trauriges Lied, bitteschön. Für die Jungs von den Prinzen war es der Durchbruch, das Leben ist grausam und schrecklich gemein. Das Leben ist grausam und Gabi ein Schwein. Oder doch der Klaus, 1991, die Prinzen.

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Musikalisch geht es nun in deutsche Gefilde. Mehr noch, wir ziehen den Stecker. Unplugged geht es weiter bei uns. Marius Müller-Westernhagen, er zog im Jahr 2016 den Stecker. Unplugged, Musik ohne große Studiogedöns, ohne dicke Soundwand, einfach Stimme, Gitarre, ein paar wenige handgespielte Instrumente und ganz viel Gefühl. Und genau das macht diese Songs oft so ganz besonders. Die klingen näher, ehrlicher, manchmal sogar ein bisschen rauer. Große Hits, plötzlich ganz klein, aber dafür mit ganz viel Atmosphäre. Und genauso einen besonderen Unplugged-Moment, den gibt es jetzt hier bei uns. In der Rubrik Live-Tracks, weil ich dich liebe und sexy. Marius Müller-Westernhagen.

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1: Westernhagen live. Am vergangenen Freitag war Vollmond und vielleicht war genau das der Grund, warum du in der letzten Woche schlechter geschlafen hast. Ob der Mond nun tatsächlich unseren Schlaf beeinflusst, darüber lässt sich streiten. Fest steht eines, bei Vollmond ist die Nacht zumindest deutlich heller. Und manchmal reicht es ja schon, um eine unruhige Nacht zu haben. Back to the Moon.

0: to the Moon, der Astronaut Max Mutzke. Wir gehen stetig auf den September zu und auf die nächste Stunde Love Time. Darauf darfst du dich freuen, dein Herbsthoroskop mit unserer hochamtlichen Sternguckerin Franziska. Jetzt Musik von Billie Eilish. Bis gleich.
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Es geht stetig auf 0 Uhr zu, mehr noch, es geht auf September zu. Der Sommer erwinkt sozusagen zum Abschied, kürzere Tage und trotzdem hat der September seinen ganz eigenen Zauber. Zwischen goldenen Sonnenstrahlen, dem ersten Rascheln von Herbstblättern und vielleicht schon einer Tasse Tee wird es so richtig gemütlich. Die musikalische Untermalung, den passenden Soundtrack, den gibt es hier.

Zwei echte musikalische Bond-Klassiker bei uns in deiner Lifetime. Nobody Does It Better aus dem Streifen Der Spion, der mich liebte, und All Time High aus Octopussy. Zwei Songs, zwei Bond-Filme, beide Songs mit dem ganz besonderen Sound zwischen Spannung, Eleganz und vor allem natürlich ganz viel Gefühl. Was erwartet den uns geneigten Love

beim Konsumenten in dieser Stunde. Franziska, sie gesellt sich zu uns zum anstehenden Herbstanfang schon heute das passende Horoskop. Es wird herbstlich, nur so viel. Nun Musik von Kool & The Gang, Joanna.

0: High in the Sky, the Alan Parsons Project. Der Herbst, er steht vor der Tür und mit ihm vielleicht auch neue Chancen, Überraschungen und ein bisschen frischer Wind in deinem Leben. Was die Sterne für dich bereithalten, das erfährst du jetzt und zwar für Widder, Stier, Zwillinge und Krebs.
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2: Blätter fallen, Drachen steigen. Gruftige Friedhofsstimmung, erfrorene Fingerspitzen, brausende Streitsucht mit schwerem Gerät oder beschauliche schöne Weltmalerei. Wie bringst du das Jahr zu Ende? Ernsthafte machen ihr Leben winterfest. Chaoten vertrödeln es im Nebel, Vorsichtige füllen Speisekammern und jeder soll doch mit seinem Herbstblues machen, was er will. Widder, Straßenfeger. Falls kein wilder Orkan durch die Gassen tobt und mit den Fensterläden knallt, weiß der Widder sich zu helfen. Entweder kommt der lärmende Laubbläser frühmorgens zum lautstarken Einsatz oder er pflügt joggend durch handgekehrte Blätterhaufen. Dann stürmt es wenigstens zwischenmenschlich. Stier. Einverleiblich. Im Sommer Pilz, im Herbst Pilze. Ein Schlemmerstier weiß jede Jahreszeit körperlich zu genießen. Die Ruhe beim naturnahen Schwammerl sammeln, die Aussicht auf faule Sesselfurzabende und den satten Duft nach reifem Obst in der empfindsamen Schnuppernase. Eine Jahreszeit für sinnliche Gemüter. Zwillinge, Hütchenspiele. Flüchtender Kopfputz, wirbelnde Windhosen, hochbauschende Röcke oder die neuesten Tricksereien nach der langweiligen Sommerpause. Eine erquickliche Belustigung für kurzzeitig interessierte Zwillinge, auch wenn sie wie immer hektisch wieder viel zu viel unter einen Hut zu bringen versuchen. Krebs, rückschrittig. Man wundere sich nicht, wenn kindliche Pfützenspritzer, Laubraschler oder Kastanienaufklauber kichernd durch den Regen hüpfen und bunte Gummistiefel Größe 43 tragen. Da ist das Kind im Krebse außer Rand und Schale. Schuld sind wahrscheinlich selige Kindheitserinnerungen und der Vollmond.
0: Es gibt Menschen, die gruseln sich vor dem Herbst, andere haben Angst vor dieser Nacht. Positiv gestimmte Worte nun von Angela Werner. Ein Titel aus der Rubrik, seit ewigen Zeiten nicht mehr gehört, wenn überhaupt gehört.

0: Angela Werner, hast du Angst vor dieser Nacht? Bunte Blätter, kühlere Tage und vielleicht ganz neue Aussichten in Liebe und Leben? Wir schauen nun, was dein Herbst bringt. Hier kommen Löwe, Jungfrau, Waage und Skorpion.
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2: Löwe. Die Feste feiern, wie die Blätter fallen. Damit vergnügungssüchtige Löwen den Verfall des kränkelnden Sommers nicht als persönliche Majestätsbeleidigung übel nehmen, hat man für sie den goldenen Oktober erfunden. Mit königlicher Farbenpracht, fröhlichen Weinfestivals, Erntedankpartys und leuchtend gelben Kürbissuppenfeten. Jungfrau, es geht ans Eingemachte. Herbst ist dann, wenn Jungfrauen Obst einmachen und Tüchtigkeit ausdünsten. Batterien von Flaschen für selbstgemachten Ketchup, Plastikdöschen mit Suppenkräutern oder säuberlich beschriftete Marmeladengläser füllen erst Küche, dann Keller und zum Abschluss eine Excel-Übersichtstabelle. Waage. Ein schönes Paar. Malerischer Herbst und kunstsinnige Waage sind Idealpartner. Beide wollen sie die Welt schön färben und mit gefällig farbigem Anstrich natürliche Hässlichkeiten hübsch verdecken. Sie lieben den Altweibersommer mit lauen Tagen, bunten Wäldern und kühlen Kuschelabenden im Kerzenschein. Skorpion, stirb langsam. Modergeruch aus zertrampeltem Laub, Fäulnis und Sterben ringsumher, schmuddeliger Nieselregen, richtiges Totensonntagsfeeling mit Friedhofsatmosphäre. So will ein Skorpion den Herbst oder gar kein Wetter. Und in jedem abgestorbenen Stück des Jahres sieht er die Knospen eines Neuanfangs.
0: Die letzten vier Sternzeichen, Schütze, Steinbock, Wassermann und Fische nach Paul McCartney. My Love.

0: Und zum Schluss schauen wir noch auf die letzten vier Sternzeichen. Was erwartet dich im Herbst? Wo geht's aufwärts und wo solltest du genauer hinschauen? Herbstlich geht es hinzu für Schütze, Steinbock, Wassermann und Fische.
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2: Schütze. Wehe, wenn sie losgelassen. Drachensteigwetter ist endlich und am liebsten würde der Schütze statt des leuchtend bunten Fliegers selbst an der langen Leine aufsteigen und fröhlich mit dem Schwänzchen wedeln. Spätsommersonne, Herbstfeuer, frohsinnige Weinlese. Je kürzer die Tage, desto praller füllt er sie mit Lebenslust. Steinbock. Eiswein gibt's. Gleich nach den Sommerferien, wenn die ersten Lebkuchen im Supermarktsortiment auftauchen, macht der Steinbock den Garten winterfest. Das Haus Zugluft abgedichtet und sein Auto frostsicher. Dann wartet er geduldig auf die ersten Nachtfröste, bis er im Weinberg hartgefrorene Trauben ernten kann. Wassermann. April, Oktober. Morgens Anorak, mittags Bikini, heute lauer Abend und in der Früh Scheibenkratzen. So wetterwendisch kann der Herbst sein, da fühlt sich der unberechenbare Wassermann unter Gleichgesinnten. Er trägt gefütterte Gummistiefel an den Füßen und Sandaletten in der Hand. Und jetzt komme, was da wolle. Fische. Nebelschlusslicht. Nun sind wir alle eins, denken sich Fische, weil die anderen genauso hilflos in undurchsichtigen Dampfschwaden herumschwirren. Märchenhaft verschleiert zeigt sich die Welt von ihrer besten Seite, nämlich gar nicht. Und man muss dem Fisch heimleuchten, damit er nicht vom Leben abgehängt wird.
0: Am kommenden Sonntag hier bei uns, das ist bekannt, ein neues Horoskop.

0: Ozzy Osbourne, einer der ganz Großen und davor Christina Aguilera. Der Herbst, der naht und viele Zeitgenossen freuen sich drauf.
1: Der Herbst ist richtig toll, vor allem wenn es nicht regnet und wir noch nicht dieses Matschwetter haben. Ich finde es wahnsinnig toll, durch den Wald zu laufen, durch das raschelnde Laub. Das ist so ein tolles Gefühl. Es riecht nach Herbst. Einfach wundervoll.
0: Ich persönlich mag den Herbst. Und wer nun sagt, Herbst, da regnet es immer, es ist so kalt. Liebe Leute, es soll auch zum Beispiel den goldenen Oktober geben.
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Ganz gechillt in die neue Woche, mehr noch in den neuen Monat. Daniel Halftime gibt es wieder am kommenden Sonntag. Das ist dann der 6. September. Ich freue mich drauf. Komm gut durch die Woche und vor allem durch die Nacht. Schlafe fein. Macht gut.

0: Ich würde mich ja sehr gerne mal an das Klavizimbel setzen und etwas pianieren, soll ich mal? Ja? Oh, ja, ja. Also, ich sage gleich, ich bin nicht Elli Ney, aber trotzdem, ich weiß nicht.
1: Nee, das geht nicht. Zu kurz, ne?
2: Doch, geht.
1: Geht, ja. Dankeschön. So, vielen Dank, genügt schon, danke.

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0: Ruhe im Saal oder ich lasse den Saal räumen. Angeklagter, Ihnen wird vorgeworfen, Musik illegal aus dem Internet heruntergeladen zu haben. Was sagen Sie dazu?
1: Ich habe sie doch gleich wieder hochgeladen.
0: Ach so?
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